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2: Ich bin Florian Klaus. Die Deutsche, die auf dem Kreuzfahrtschiff Hondius mit einer Hunter-Virus-Infizierten in Kontakt war, ist jetzt in der Uniklinik in Düsseldorf. Infiziert ist sie wohl nicht, hieß es. Die Untersuchung ist eine reine Vorsichtsmaßnahme. Auch 2 weitere Personen waren von Bord des Schiffes gebracht worden. Auf der Hondius waren nach Infektionen 3 Personen gestorben. Der neue AOK-Krankenhausreport dürfte bei Klinikbetreibern für Diskussionen sorgen. Es heißt, auf Bundesebene sei 2024 mehr als die Hälfte der Krankenhausaufenthalte vermeidbar gewesen. Demnach gab es 15 Millionen Krankenhausaufenthalte, 8,6 Millionen Behandlungen wären ambulant möglich gewesen oder waren überflüssig. Im Prozess um einen Millionendiebstahl von Münzen aus Parkautomaten in Kempten soll heute voraussichtlich am dortigen Landgericht das Urteil fallen. Insgesamt 1,9 Millionen Euro soll der Angeklagte mithilfe seiner Frau über 10 Jahre hinweg erbeutet haben. Beide haben gestanden. Der Angeklagte war als Mitarbeiter des städtischen Bauhofs für die Leerung der Parkautomaten verantwortlich. Aus der Traum vom Finale in der Fußball Champions League. Der FC Bayern ist im Halbfinalrückspiel gegen Paris Saint-Germain nicht über ein 1:1 hinausgekommen und damit ausgeschieden. Fabian Schaffer berichtet.
3: Das erste Duell war 4:5 aus Bayern-Sicht ausgegangen und es dauerte diesmal keine 3 Minuten, bis der Ball schon wieder im Netz zappelte. Weltfußballer Dembélé traf für Paris, jetzt mussten die Bayern schon 2 Tore aufholen. In der Folge sorgte vor allem Schiedsrichter Pinheiro für Diskussionen, der mehrmals fragwürdige Entscheidungen traf gegen die Bayern. Der Ausgleich von Kane in der Nachspielzeit fiel dann zu spät und Titelverteidiger Paris trifft nun im Finale von Budapest auf Arsenal.
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5: Derzeit gibt es keine Verkehrsbehinderungen, Blitzer oder Abstandsmessungen in Bayerisch-Schwaben.
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1: Augsburg-Göggingen 9 Grad und stark bewölkt, Welden 9 Grad, dazu Marktrettenbach 8 Grad. In der Nacht bleibt es bei uns oft wolkig, stellenweise bildet sich Nebel, vor allem in den Tälern vom Allgäu bis nach Nordschwaben. Heute zeigt sich das Wetter wechselhaft mit etwas Regen und Temperaturen zwischen 13 und 15 Grad. Morgen startet freundlich und deutlich milder mit 18 bis 20 Grad. Das frühlingshafte Wetter hält auch am Samstag an.
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1: Derzeit gibt es keine Verkehrsbehinderungen, Blitzer oder Abstandsmessungen in Bayerisch-Schwaben.
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1: Die aktuellen Wetterwerte: Augsburg, Pfersee 9 Grad und bedeckt, Gessertshausen 9 Grad, Wiggensbach 8 Grad. In der Nacht bleibt es meist trocken und teils aufgelockert, vor allem im Allgäu wird es etwas frischer, in Augsburg bleibt es milder. Am Donnerstagvormittag ziehen dichte Wolken durch und stellenweise gibt es etwas Regen, am Nachmittag zeigt sich das Wetter wieder freundlicher. In der kommenden Nacht örtlich Nebel, Tiefstwerte zwischen 3 und 8 Grad, morgen dann oft sonnig und mild mit 18 bis 19 Grad. Das freundliche Wetter bleibt auch am Wochenende erhalten.
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1: Ich bin Florian Klaus. Eine Deutsche, die auf dem Kreuzfahrtschiff Hondius Kontakt zu einer Hantavirus-Infizierten hatte, wird jetzt vorsichtshalber in Düsseldorf untersucht. Sie ist an der dortigen Uniklinik angekommen. Das Klinikum geht aber davon aus, dass die Frau nicht infiziert ist. Auf dem Schiff hatte es nach mehreren Infektionen 3 Todesfälle gegeben. 3 Personen sind daraufhin evakuiert worden. Die Stimmung im Land ist im Moment nachvollziehbar mies, sagt der CDU-Politiker Spahn. In der ARD hat er darauf hingewiesen, dass viele Menschen schauen müssten, dass sie über die Runden kommen. Die Kaufkraft sei seit Jahren nicht gestiegen, da brauche es wirtschaftliches Wachstum. Die Umfragewerte der schwarz-roten Bundesregierung sind nach einem Jahr im Amt im Keller. Die Koalition sei aber handlungsfähig, sagt Spahn. Im mittelfränkischen Roth ist in einem Einfamilienhaus ein Feuer ausgebrochen. 4 Bewohner sind dadurch verletzt worden. Sie sind mit Verdacht auf Rauchgasvergiftungen ins Krankenhaus gekommen. Das Haus ist nicht mehr bewohnbar. Die Polizei schätzt den Schaden auf eine 6-stellige Summe. Die Brandursache ist noch unklar. Für den FC Bayern ist in der Fußball Champions League nach dem Halbfinale Schluss. Das 1:1 im Rückspiel gegen Paris Saint-Germain am Abend hat den Münchnern nicht zum Weiterkommen gereicht. Torwart und Kapitän Manuel Neuer nach dem Spiel bei der Zone.
2: Ja, ich glaube, wir waren heute keine Killer in der Offensive gewesen. Sowas hätten wir heute einfach gebraucht. Und ich glaube, man hat gesehen, dass wir eigentlich auch dem Finale nahe gewesen sind, aber das Ding nicht zu Ende spielen konnten.
1: Das Hinspiel hatten die Bayern in Paris mit 4:5 verloren. Die Franzosen spielen im Finale gegen den FC Arsenal.
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4: 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Uns liegen im Moment keine Staus und Behinderungen vor. Im Moment gibt es keine Geschwindigkeitskontrollen. Kommt gut an, dank KI und unserer Community.
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1: Die aktuellen Wetterwerte: Augsburg, Pfersee 9 Grad und bedeckt, Gessertshausen 9 Grad, Wegensbach 8 Grad. In der Nacht bleibt es meist trocken und teils aufgelockert, vor allem im Allgäu wird es etwas frischer, in Augsburg bleibt es milder. Am Donnerstagvormittag ziehen dichte Wolken durch und stellenweise gibt es etwas Regen, am Nachmittag zeigt sich das Wetter wieder freundlicher. In der kommenden Nacht örtlich Nebel, Tiefstwerte zwischen 3 und 8 Grad, morgen dann oft sonnig und mild mit 18 bis 19 Grad. Das freundliche Wetter bleibt auch am Wochenende erhalten.
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1: Uns liegen im Moment keine Staus und Behinderungen vor. Im Moment gibt es keine Geschwindigkeitskontrollen. Kommt gut an, dank KI und unserer Community.
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1: Ich bin Florian Klaus. Wenn junge Männer wegen des neuen Wehrdienstes Post vom Bund bekommen, dann müssen sie den zugesandten Fragebogen beantworten. Knapp 3/4 von ihnen haben das bisher auch getan. Das hat das Redaktionsnetzwerk Deutschland aus Bundeswehrkreisen erfahren. Und die Hälfte habe Interesse signalisiert, den freiwilligen Wehrdienst zu leisten, hieß es weiter. Das heißt aber nicht, dass sie das am Ende auch tun. Die Umfragewerte der schwarz-roten Bundesregierung sehen nach einem Jahr im Amt alles andere als gut aus. Kanzler Merz selbst findet, dass sie tatsächlich hinter dem eigenen Anspruch zurückgeblieben ist, aber er hat im ZDF auch gesagt:
2: Es geht um die Frage, haben wir was erreicht in den letzten 12 Monaten? Und da fällt meine Antwort anders aus als in vielen Berichten und Kommentaren. Wir haben noch längst nicht alles erreicht, aber wir haben viel erreicht.
1: Die Arbeitsatmosphäre im Kabinett sei gut zu Merz. Es gebe noch genug gemeinsame Schnittmengen. Im vergangenen Jahr haben die EU und die USA sich angesichts des Streits um Zölle von US-Präsident Trump auf ein Handelsabkommen geeinigt. Innerhalb der EU gehen die Diskussionen aber weiter. Vertreter aus dem Europaparlament und dem Rat der EU-Länder haben in der Nacht keinen Kompromiss gefunden. Die Europaabgeordneten wollen erst sicherstellen, dass die USA ihren Teil der Abmachung einhalten, bevor sie das Abkommen umsetzen. Es geht darin auch um die Abschaffung europäischer Zölle. Aus der Traum vom Finale in der Fußball-Champions League. Der FC Bayern ist im Halbfinalrückspiel gegen Paris Saint-Germain nicht über ein 1:1 hinausgekommen. Das Hinspiel hatten die Franzosen mit 5:4 gewonnen. Im Endspiel trifft Titelverteidiger Paris Ende des Monats in Budapest auf den FC Arsenal.
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4: Uns liegen im Moment keine Staus und Behinderung vor. Aktuell sind keine Radarfallen aufgebaut. Besser unterwegs mit KI und unserer Community.
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0: Momentan messen wir in Augsburg Oberhausen klar bei 8 Grad, Stadtbergen ebenfalls 8 Grad und Bad Wörishofen 7 Grad und stark bewölkt. In der Nacht bleibt es meist trocken und nur locker bewölkt. Am Vormittag ziehen mehr Wolken durch, stellenweise gibt es etwas Regen. Später am Tag dann wieder freundlichere Abschnitte bei 13 bis 15 Grad. In der kommenden Nacht örtlich Nebel, morgen dann viel Sonne und deutlich milder mit 18 bis 20 Grad. Das freundliche Frühlingswetter geht bei uns in Augsburg, Nordschwaben und dem Allgäu weiter.
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0: Uns liegen im Moment keine Staus und Behinderungen vor. Aktuell sind keine Radarfallen aufgebaut. Besser unterwegs mit KI und unserer Community.
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1: Guten Morgen. Die aktuellen Wetterwerte: Adelsried 8 Grad und klar, Augsburg-Inningen 8 Grad und trüb, Benningen ebenfalls 8 Grad. In der Nacht bleibt es über Augsburg, Nordschwaben und dem Allgäu wechselhaft. Stellenweise ziehen am frühen Morgen Schauer durch, später lockert es auf bei leichtem Wind. Die Temperaturen sinken bis morgen früh auf 3 bis 8 Grad. Örtlich kann sich in den Tälern und im Allgäu kurz Nebel halten, während Augsburg-Stadt etwas milder durch die Nacht kommt. Morgen zeigt sich dann verbreitet die Sonne. Am Nachmittag gibt es angenehme 18 bis 19 Grad. Am Samstag bleibt es freundlich und etwas wärmer. Zum Wochenende hin legt die Temperatur noch leicht zu.
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3: Ich bin Florian Klaus. Guten Morgen. Nach einem Jahr im Amt zieht Bundeskanzler Merz eine gemischte Bilanz, auch angesichts schlechter Umfragewerte. Im ZDF hat er gesagt:
4: Es geht gar nicht um mich persönlich, sondern es geht auch um das Ansehen der Bundesregierung. Es geht um die Frage, ob die Menschen in Deutschland uns, der Bundesregierung, letztendlich den politischen Parteien der demokratischen Mitte, noch etwas zutrauen und ob wir diesem Anspruch gerecht werden. Und da sage ich ganz offen, ja, wir bleiben hinter diesem Anspruch, auch dem selbstgestellten Anspruch, zurück.
3: Gleichzeitig sagte er aber auch, die Regierung habe vieles erreicht. Die Deutsche, die auf dem Kreuzfahrtschiff Fondius mit einer Hantavirus-Infizierten in Kontakt war, ist jetzt in der Uniklinik in Düsseldorf. Infiziert ist sie wohl nicht, hieß es. Die Untersuchung ist eine reine Vorsichtsmaßnahme. Auch zwei weitere Personen waren von Bord des Schiffes gebracht worden. Auf der Hondius waren nach Infektionen 3 Personen gestorben. Im mittelfränkischen Roth ist in einem Einfamilienhaus ein Feuer ausgebrochen. 4 Bewohner sind dadurch verletzt worden. Sie sind mit Verdacht auf Rauchgasvergiftungen ins Krankenhaus gekommen. Das Haus ist nicht mehr bewohnbar. Die Polizei schätzt den Schaden auf eine 6-stellige Summe. Die Brandursache ist noch unklar. Der FC Bayern hat den Einzug ins Finale der Fußball-Champions League verpasst. Gegen Paris Saint-Germain kamen die Münchner im Halbfinalrückspiel zu Hause nicht über ein 1:1 hinaus. Im Hinspiel hatten die Bayern in Paris mit 4:5 den Kürzeren gezogen. Damit trifft der Titelverteidiger in Budapest Ende des Monats auf Arsenal.
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1: 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Bei uns immer die wichtigsten Verkehrsmeldungen zuerst. Vorsicht auf der A8 Stuttgart Richtung München auf Höhe Kreuz Ulm-Elchingen. In beiden Richtungen, dort befinden sich Personen auf der Fahrbahn. Auf der A96 München Richtung Lindau zwischen Kreuz Memmingen und Aitrach gab es einen Unfall. Die Unfallstelle ist nicht gesichert. Der neueste Blitzer in der Karl von

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1: Hallihallo, hallo. Es ist,
2: was haben wir? Donnerstag.
1: Ich hab's die Woche nicht mit Tagen.
3: Ja, weil es auch eine lange Woche ist. Du willst jetzt immer die kurzen haben.
1: Die sind mir lieber, ja. Jetzt ist aber ja trotzdem schon Donnerstag. Mhm. Und wir planen mal, was die nächsten Tage so abgeht. Radio Fantasy WhatsApp gleich in der Show.
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0: Hallo, hallo, hier ist Luca. Was geht heute und am Wochenende? In der Kantine in Augsburg gibt es heute eine richtig coole Party, die Sportlerparty. Das heißt, wir reisen einmal zurück in die Vergangenheit. Motto ist Helden der Kindheit. Sucht euch euer Kindheitsidol raus, egal ob Zeichentrick, Sportlegenden oder Filmhelden, und kommt einfach verkleidet. Eine kleine Motto-Party gibt es also. Also macht euch ready, sucht euch noch schnell ein Kostüm. Heute Abend um 23 Uhr geht's dann los. So, und unser Lieblings-Street-Food-Festival, das Schlemmer-Festival am Gaswerk, ist für euch dieses Wochenende wieder am Start. Ganz wichtig ja für mich, es gibt Probierportionen an wirklich jedem Stand. Für Kinder ist auch einiges dabei, es gibt eine Hüpfburg und Kinderschminken. Live-Musik ist auch mit am Start, also könnt ihr einfach vorbeischauen ab morgen. Das Ganze geht dann bis Sonntag. Alle Infos zu den Events und was sonst so geht, klickt fantasy.de.
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0: Resi und Nick, die Radio Fantasy Morgenshow. Friendly Reminder, am Sonntag ist Muttertag. Ich sehe da in schockierte Augen beim Nick.
1: Ja, schockiert, weil es war irgendwie die ganze Zeit klar, aber ich habe jetzt irgendwie trotzdem...
0: Noch keinen Tisch reserviert, um schön brunchen zu gehen mit der Sabine?
1: Nee, doch, also wir sind bei Mama selbst, aber...
0: Du musst was mitbringen. Es wäre komisch, wenn sie dann was kochen soll.
1: Ja.
0: Genau, also du kriegst es noch hin. Ihr habt den Sonntag bitte auch auf dem Schirm. Vatertag ist dann direkt die Woche drauf am Donnerstag. Nicht, dass da gleich der nächste...
1: Da lohnt sich's ja richtig, Huckel diese Woche Eltern zu sein. Ja. Wow.
0: Da ist richtig was geboten. Schönen guten Morgen.
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1: Derzeit in Augsburg, Bergheim klar bei 8 Grad, Langiringen 9 Grad und Pfaffenhausen 7 Grad. Der Donnerstag startet in der Region grau und stellenweise nass. Am frühen Morgen ziehen letzte Schauer durch. Im Laufe des Vormittags lockert es auf und am Nachmittag wird es meist mild. Dabei zeigt sich öfter die Sonne. In der kommenden Nacht kann sich örtlich Nebel bilden. Die Temperaturen sinken auf etwa 3 bis 8 Grad, besonders in den Tälern des Allgäus. Morgen wird es verbreitet sonnig und deutlich freundlicher mit 18 bis 20 Grad am Nachmittag.
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2: Ich bin Florian Klaus. Guten Morgen. Nach einem Jahr im Amt zieht Bundeskanzler Merz eine gemischte Bilanz, auch angesichts schlechter Umfragewerte. Im ZDF hat er gesagt:
3: Es geht gar nicht um mich persönlich, sondern es geht auch um das Ansehen der Bundesregierung. Es geht um die Frage, ob die Menschen in Deutschland uns, der Bundesregierung, letztendlich den politischen Parteien der demokratischen Mitte noch etwas zutrauen und ob wir diesem Anspruch gerecht werden. Und da sage ich ganz offen, ja, wir bleiben hinter diesem Anspruch, auch dem selbstgestellten Anspruch, zurück.
2: Gleichzeitig sagte er aber auch, die Regierung habe vieles erreicht. Die Deutsche, die auf dem Kreuzfahrtschiff Hondius mit einer Hantavirus-Infizierten in Kontakt war, ist jetzt in der Uniklinik in Düsseldorf. Infiziert ist sie wohl nicht, hieß es. Die Untersuchung ist eine reine Vorsichtsmaßnahme. Auch zwei weitere Personen waren von Bord des Schiffes gebracht worden. Auf der Hondius waren nach Infektionen 3 Personen gestorben. Im mittelfränkischen Roth ist in einem Einfamilienhaus ein Feuer ausgebrochen. 4 Bewohner sind dadurch verletzt worden. Sie sind mit Verdacht auf Rauchgasvergiftungen ins Krankenhaus gekommen. Das Haus ist nicht mehr bewohnbar. Die Polizei schätzt den Schaden auf eine 6-stellige Summe. Die Brandursache ist noch unklar. Der FC Bayern hat den Einzug ins Finale der Fußball Champions League verpasst. Gegen Paris Saint-Germain kamen die Münchner im Halbfinalrückspiel zu Hause nicht über ein 1:1 hinaus. Im Hinspiel hatten die Bayern in Paris mit 4:5 den Kürzeren gezogen. Damit trifft der Titelverteidiger in Budapest Ende des Monats auf Arsenal.
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1: 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Bei uns immer die wichtigsten Verkehrsmeldungen zuerst. Vorsicht auf der A8 Stuttgart Richtung München sowie in Gegenrichtung. Auf Höhe Kreuz Ulm-Elchingen befinden sich Personen auf der Fahrbahn. Auf der B12 Buchlohe Richtung Kempten zwischen Kaufbeuren-Neugablonz und B16 bei Marktoberdorf liegt ein totes Tier auf der Fahrbahn. Wir haben nur einen Britzer vorliegen in der Karl-von-Linde-Straße in Eichach. Gute Fahrt, dank KI und unserer Community.

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1: Hallo, guten hey. Morgen. So, du wolltest wissen, wann die Erdbeersaison startet?
2: Ja.
1: Meine läuft, ich gestehe, schon seit Anfang des Jahres. Ich habe das gemacht, was man ja nicht darf, Erdbeeren zur Nebensaison zu kaufen.
2: Die schmecken doch dann auch nicht.
1: Ja, doch, finde schon, Erdbeeren gehen immer. Ja, jetzt dürfen wir auf jeden Fall, zumindest auch hier in Augsburg und im Fantasyland, die Erdbeersaison geht immer von Mai bis Ende Juli. Das heißt, wir haben 7. Mai auf dem Tacho stehen. Attacke, einen guten.
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0: Resi und Nick, die Radio Fantasy Morgenshow. Es ist der Donnerstag und am Samstag feiert der Westpark Eröffnung in Augsburg. Weißt du, wo das ist?
1: Na, das klingt ja nach einem Fez.
0: Das ist ein Park, ich bin ja erst seit 4 Jahren in Augsburg, von dem her kenne ich mich da nicht aus, der verbindet Pfersee, Krixhaber und das Ries-Areal. Das ist ein Eck, wo ich mich echt schlecht auskenne. Und der feiert Eröffnung am 9. Mai. Die haben da jahrelang dran gebaut.
1: Da kannst du da als Maskottchen hier vorbeikommen.
0: Da ist ein Spielplatz, da kann man dann irgendwie skaten. Das ist richtig schön angelegt, die Anlage. Und da ist am Samstag ist dann Fez. Bombenwetter ist dabei.
1: Cool.
0: Also wenn ihr sagt,
1: stark.
0: Wo ist denn dieser Westpark? Ich wohne auch in Augsburg und kenne mich gar nicht aus. Da einfach mal hinschauen. Ich glaube, da kriegt man was für sein Geld. Von 10 bis 17 Uhr. Late, late.

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1: Jetzt wieder die Chance auf Jahreskarten für Hofis Erlebnispark in Dasing. Die holt sich jetzt vielleicht Sophia aus Graben. Hi.
2: Hallo.
1: Und die kannst du absahnen, wenn du den Wochenhighscore von 6 richtigen knackst.
2: Okay.
1: Du weißt, wie es funktioniert. Du hast 30 Sekunden Zeit. Du nennst so viele richtige Antworten wie nur irgendwie möglich.
2: Mhm.
1: Und hier kommt dein Buchstabe.
2: H. Okay.
3: Deine 30 Sekunden starten, sobald ich dir die erste Kategorie nenne. Bist du bereit?
2: Ja.
3: Bitte eine Stadt mit H.
2: Hamburg.
3: Ein Land?
2: Haiti.
3: Ein Film oder eine Serie?
2: Oh nein.
3: Hm.
2: Nein.
3: Das brauche ich im Urlaub?
2: Hose.
3: Das habe ich. Das kann kaputt gehen.
2: Haarkamm.
3: Ein nerviger Sound.
2: Oder Radio.
3: Das würde ich ja wohl nicht meinen.
2: Oh nein!
1: Was war die letzte Antwort?
2: Holler Radio.
1: Holler Radio?
3: Ja, das klingt nervig auf jeden Fall.
2: Ein Film und eine Serie. Schade.
1: Was fällt uns ein?
3: House of Cards.
1: How I Met Your Mother.
2: Ja, stimmt.
1: Es ist schwierig, unter Druck dann einfach rauszuhauen. Das waren 5 richtige Antworten. Das hat leider nicht gereicht für den Wochenhighscore.
2: Na gut. Macht nicht.
3: Aktueller Highscore. 6 richtige. Wer kann das noch toppen? Die nächste Runde. Morgen in der Show.
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0: You Not Us und Dennis Lloyd.

0: Donnerstag ist es schon.
1: Ja, Gott ja, sei Dank. Hallöchen.
0: Wunderschönen guten Morgen.
2: Moin. 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
3: Geht heute los mit 9 Grad in Augsburg, 9 Grad in Friedberg. Markus hat die Aussichten.
1: Ja, durchwachsen ist es heute. Jetzt haben wir schönen Sonnenaufgang, gerade im Moment noch. Aber das ändert sich im Laufe des Tages. Bei Maxi-Werten um 15 Grad ist da auch schon der Deckel drauf.
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1: Um 6 Uhr einen schönen guten Morgen. So, wenn junge Männer wegen des neuen Wehrdienstes Post vom Bund bekommen, dann müssen sie den zugesandten Fragebogen beantworten. Knapp 3/4 von ihnen haben das jetzt auch schon gemacht. Rund die Hälfte hat Interesse signalisiert, den freiwilligen Wehrdienst zu leisten. Das heißt aber auch nicht, dass sie das am Ende tun werden. Die Bundespolizei hat wohl oft den richtigen Riecher. Am Augsburger Hauptbahnhof hat sie nämlich einen 41-jährigen Polen kontrolliert und festgestellt, dass der per Haftbefehl wegen einer nicht bezahlten Geldstrafe gesucht wurde. Außerdem wurden dann viel zu viele verschreibungspflichtige Medikamente ohne Rezept bei ihm noch gefunden. Jetzt sitzt der Mann in der Justizvollzugsanstalt Gablingen. Der Traum ist geplatzt vom Champions League-Finale. Der FC Bayern trennt sich also im Halbfinale gegen Paris Saint-Germain in München mit einem 1:1. Heißt natürlich, aufgrund des verlorenen Hinspiels in Paris, die Bayern sind raus. Die Franzosen spielen jetzt dann im Finale gegen den FC Arsenal. Und das geht gerade viral. Der deutsche Hybridathlet Ada Sazci läuft im Moment, also das macht er wirklich im Moment noch, 600 Kilometer vom Death Valley bis nach Los Angeles und das in nur 96 Stunden.
0: Wow.
1: Am Dienstag ist er also losgelaufen, soll am Samstag dann ankommen, hoffentlich. Die Strecke führt durch eine der heißesten Gegenden der Welt, wo der Asphalt bis zu 80 Grad heiß werden kann. Das kann man sich vorstellen. Ja, dazu kommen auch noch Schlafentzug, Flüssigkeitsverlust plus Klapperschlangen oder auch Kojoten, die ihm da über den Weg laufen könnten.
4: Was, 600 Kilometer in 96 Stunden?
1: Ja, das sind fast,
4: Fuß.
1: Ja, das sind etliche Marathons, die man da halt eben rennt. Ja, das ist eben, ja gut, kannst du mit verfolgen, wenn du es dir anschauen möchtest, ja, während sein Körper...
4: Zuschauen schlecht.
1: Ja gut, 15.000 Kalorien am Tag verbrennt, kannst du ihn online auf YouTube verfolgen, ist eine ganz klar Red Bull Aktion.
4: Ja, logisch.
1: Ja, oder gesponsert zumindest von denen. 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
3: Es ist kurz nach 6 bei uns, die wichtigsten Verkehrsmeldungen immer zuerst. Eine Gefahrenmeldung von der A7 Richtung Würzburg zwischen dem Kreuz Ulm-Elchingen und Langenau. Vorsicht, hier liegen Reifenteile auf der Fahrbahn. Ansonsten heute früh, alles gut.
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0: Hey, hey, wir haben es gerade schon bei Markus gehört. Die Bayern-Fans, für die war es wahrscheinlich eher eine kurze Nacht beim Champions League Halbfinale. So die Daumen gedrückt. Aber der Ausgleichstreffer gegen Paris Saint-Germain leider viel zu spät. Insgesamt leider zu wenig und das war's mit dem Traum vom Champions-League-Finale.
3: 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Wie schwierig könnte denn so ein Aufguss werden in der Sauna? Also nicht drin sitzen und schön schwitzen und genießen, sondern auf der anderen Seite stehen an diesem Aufguss.
0: Aktiv was machen.
3: Und selber mal arbeiten. Der Saunaaufguss aus der Hölle um 10 nach 6.
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0: 10 nach 6 haben wir jetzt am Donnerstag. Ich wollte schon Freitag sagen.
1: Ja, schön wär's.
0: Ich brauch Urlaub, glaube ich.
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0: So, wir springen in eurem Job ein. Ihr meldet euch einfach an auf fantasy.de. Dann kommen wir zwei vorbei und übernehmen euren Job und ihr habt frei. Und man muss ja ganz klar sagen, jeder von uns beiden bringt so seine Qualitäten mit. Und natürlich haben wir auch viele Schwächen. Bei mir ist es zum Beispiel so, ich habe eine richtig schlechte Orientierung. Ich habe es schon mal geschafft in der Wohnung dann. Ich wollte bei der Haustür wieder rauslaufen und habe halt da den Abstellraum dann aufgemacht, weil ich davon überzeugt war, in diese Richtung geht's raus. Es war dann die Tür daneben. Und wenn ich halt jetzt in einem Ort arbeiten muss, der so groß ist wie 60 Fußballfelder, bis zu 1000 Mitarbeiter, die da auch noch arbeiten und gleichzeitig rumwuseln, dann wird es echt schwierig.
1: Aber wir waren zwei von diesen 1000 Mitarbeitern, und zwar in der Therme Erding. Einmal da arbeiten, wo alle anderen Urlaub machen, wo alle anderen schwitzen, wo sich's alle anderen gut gehen lassen. Das war unsere Aufgabe. Heißt im Umkehrschluss aber auch, die Dinge, die euch im Urlaub so gefallen, sind für uns dann eher herausfordernd. Mit Sack und Pack und voller Montur standen wir dann bei diesem Einspringen natürlich auch in der Sauna. Wenn du in der Therme arbeitest, ist klar. Toni von der Therme hat uns instruiert.
3: Wir haben hier unsere ganzen Eimer. Wir haben für bestimmte Aufgüsse bestimmte Eimer. Wir machen entspannt. Wir nehmen den hellen Eimer.
1: Okay.
0: So, ich muss sagen,
1: der entspannte Eimer, wie entspannt war der?
0: Der war nicht entspannt. Der war richtig schwer. Und dieser Holzlöffel zum Abschöpfen, wo du dann diesen Rosenduft und dieses Wasser auf den Steinen dann immer so verteilst. Es war so schwer. Ich habe ihn auch einmal so halb gekippt und bin an so einer Ecke hängen geblieben.
1: Das Wasser fast alles hingeschmissen.
0: Ich hätte ihn beinahe runtergeschmissen. Ich bin schusslig.
1: Ein anderes Berufsbild in der Therme Erding, das es auch gibt, ist der Palmenflüsterer. Wäre das vielleicht ein Job, der irgendwie unserem Profil entspricht? Könnten wir den ausführen? Wir gucken es uns an gemeinsam mit euch um 10 nach 7 hier auf Radio Fantasy.
0: Schönen Donnerstag euch jetzt mit Mars Smith.

0: Resi und Nick, die Radio Fantasy Morgenshow. 6.16 Uhr. Für Geld mache ich alles.
1: Was?
0: Model, Moderatorin, singen, Schauspielern, Werbung machen für Meckes. Nee, geht es nicht um uns zwei. Wobei ich auch viel machen würde. Für Geld, muss ich sagen. Es gibt News von Heidi Klum. Bringt jetzt ihre eigenen Chips raus mit Hähnchengeschmack. Sie sagt selber, sie liebt ja Chips. Und neuerdings isst sie ja sowieso gerne vor der Kamera. Bei Ciao Topmodel muss sie ja auch immer dann irgendwie gezeigt werden, wie sie ein Döner isst. Weil ich habe ja die letzten 20 Jahre vergessen, wie ich die Mädels irgendwie fertig gemacht habe, weil sie zu dick waren, in Anführungszeichen. Nun gut, jetzt macht sie eigene Chips. Und mit Hähnchengeschmack. Hat sie selber wohl entwickelt. Und ab August können wir dann die Heidi-Chips in den Supermärkten kaufen. Das merken wir uns schon mal und probieren die vielleicht.
1: Das ist der Donnerstagmorgen, gleich mit Harry Styles. American Girls, immer die besten neuen Hits. Bekommt ihr noch

0: wacht schön auf, startet gut rein in den Tag. Guten Morgen.
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16: Gleich 6.22 Uhr. Hi.
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0: schönen Donnerstag.
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3: Fast schon zweistellig. 9 Grad in Augsburg, 10 Grad schon in Mering. Und Markus hat die Aussichten.
4: Heute der Tag auch wieder recht gemischt, so wie dann gestern quasi der Nachmittag war. So ist dann der Tag heute mit 15 Grad ist dann auch schon Schluss.
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4: Um 6:30, schönen guten Morgen. So, für den FC Bayern ist in der Fußball-Champions League nach dem Halbfinale Schluss. Das 1:1 im Rückspiel gegen Paris Saint-Germain hat den Münchnern ja nicht zum Weiterkommen gereicht. Torwart und Kapitän Manuel Neuer.
5: Ja, ich glaube, wir waren heute keine Killer in der Offensive gewesen. Sowas hätten wir heute einfach gebraucht. Ich glaube, man hat gesehen, dass wir ja eigentlich auch dem Finale nahe gewesen sind, aber das Ding nicht zu Ende spielen konnten.
4: Ja, das Hinspiel hatten die Bayern ja in Paris mit 4:5 verloren. Die Franzosen spielen dann jetzt im Finale gegen den FC Arsenal.
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4: Vermutet wird ein extremistisch-islamistisches Motiv. Nach den Schüssen mit einem Luftgewehr auf mehrere Autos auf der B16 bei Dillingen hat die Generalstaatsanwaltschaft München Anklage wegen versuchten Mordes in 23 Fällen erhoben. Mutmaßlicher Täter ist ein 23 Jahre alter Türke mit Verbindungen zum Islamischen Staat. Er war im vergangenen September am Tatort festgenommen worden. Vermutet wird, dass er Ungläubige schwer verunglücken lassen wollte. Die hohen Ticketpreise, weiß gar nicht, ob ihr das mitgekriegt habt, bei der kommenden Fußball-Weltmeisterschaft in Nordamerika haben ziemlich viele Fans verärgert. Also das ist aber auch selbstverständlich. Karten fürs Eröffnungsspiel wurden beispielsweise für umgerechnet fast 2.600 Euro verkauft. Pass auf, das war es aber noch gar nicht. Beim Finale ist es sogar bis auf mehr als 9.500 Euro raufgegangen. Wer zahlt denn sowas? Ja, und das geht gerade viral. Die Möwen-Imitations-Europameisterschaft. Ja, in einem belgischen Pub haben sich Teilnehmer aus 16 Ländern getroffen, um eben die beste Möwe zu ermitteln.
6: Ich hab's auch gesehen, ja.
4: Da sind auch Kinder mit dabei gewesen. Also da hat wirklich jeder Chance gehabt, ja, sich mal zu präsentieren. Klingt dann tatsächlich so.
0: War voll gut,
6: die zweite
0: oder?
6: War richtig gut.
4: Überleg mal, ja, das hat man so hingekriegt als Mensch, also klang wirklich wie eine Möwe. Also wenn ich es nicht besser wüsste, ne, da würde ich den echt für eine echte halten.
6: Richtig Urlaubsgefühl auch.
4: Krass, die Kinder. 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
7: Kurz nach 6:30, die wichtigsten Verkehrsmeldungen bei uns immer zuerst. Bitte Vorsicht auf der A8 Richtung Stuttgart. Zwischen Zusmershausen und Burgau, hier liegt ein Waschbecken auf der Fahrbahn. Bitte vorsichtig, die neuesten Blitzer. Königsbrunn, Landsberger Straße, Augsburg, Bärenkeller, Karlsruher Straße und Eichach. Karl von

0: Lindestraße.
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2: Hey, hey, der Donnerstag. Schönen guten Morgen.
3: Hi.
2: Euch gleich wieder Zeit für Schlauer als ChatGPT. Seid ihr klüger als die KI? Habt ihr die Antworten auf die Fragen?
3: Neue Frage heute.
2: Ja, neue Frage. Und zwar geht's drum, was wir im Sommer so machen. Könnt ihr lösen? Wir hören es um 6:40 Uhr.
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4: Ho, ho.

0: Boon hier auf Radio Fantasy. 6.38 Uhr haben wir es. Das ist der Donnerstag.
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2: Läuft ja gerade die Abi-Zeit in Bayern. Schüler müssen arbeiten und ja, schlaue Ergüsse aufs Papier bringen. Wir versuchen es auch. Jeden Morgen hier. Wir probieren es zumindest. Sind wir schlauer als die KI? Sind wir schlauer als Chatty? Probieren wir jeden Morgen hier um diese Uhrzeit, immer um 6.40 Uhr heute. Eine neue Frage, die Auflösung dann morgen.
0: Hier kommt die Frage. Was benutzt die Hälfte der Deutschen nur im Sommer?
2: Was benutzt die Hälfte der Deutschen nur im Sommer? Hä, das kann ja alles sein.
0: Ja.
2: So Strandutensilien? Nee. Das benutzen die allermeisten ja dann nur im Sommer. Wie weit ist denn der Deutsche inzwischen, dass er so Sonnencreme auch im Winter benutzt?
0: Ja, ich benutze es ab Februar eigentlich.
2: So, wäre das ein Hot Take, dass die Deutschen nur 50% der Deutschen Sonnencreme im Sommer benutzen?
0: Und die meisten dann quasi auch im, oder die andere Hälfte also, dann im Sommer und Winter sozusagen.
2: Oder wären das zu viele, die das im Winter benutzen?
0: Ich finde es richtig schwer. Ich würde sagen, wir legen uns jetzt auf Sonnencreme fest und hoffen einfach und die Auflösung dann morgen.

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0: Wunderschöner Song nach wie vor. Taylor Swift, The Fade of Ophelia, hier auf Radio Fantasy. Donnerstag ist es, 6.47 Uhr haben wir es. 9 Grad messen wir aktuell in Friedberg, 9 auch in Großaltingen. Bis zu 17 sind heute drin. Wir starten erstmal mit einem Mix aus Sonne und Wolken im Laufe des Tages, dann aber Regen möglich. Ab morgen dann aber schon wieder sonniger und Temperaturen über 20 Grad.
1: Blitzer, Augsburg, Lechhausen, Meraner Straße, Eichach, Karl-von-Linde-Straße und Blitzer an der Ortsdurchfahrt Rettingen.
0: Somber gleich ganz anders unterwegs als ihr. Er zieht sich aus. Ihr zieht euch an für die Arbeit?
1: Besten Fall, ja. Würdest dann nicht zu viel erwarten.
0: Gibt's vielleicht noch vor 7. No pressure.
2: Deutet auch nicht an. 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
19: 6.51 Uhr. Guten Morgen.
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0: kurz vor sieben haben wir es. Guten Morgen.
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0: Ich finde, es fühlt sich ein bisschen frischer an, als es klingt. 9 Grad in Stadtbergen, 9 auch in Aindling und Markus hat die weiteren Aussichten.
2: Ja, das ist immer so eine Sache mit den Gefühlen, ja, das ist halt einfach kalt heute Morgen.
0: Schon,
2: im Gegensatz,
0: oder?
2: Ja, zu gestern, da merkst du aber natürlich auch die Feuchtigkeit, das zieht dann schon in die Knochen rein, ne? Also deswegen heute Morgen vielleicht ein bisschen wärmer anziehen. Ansonsten heute immer wieder mal ein freundlicher Tag im Mix mit Regenmaxiwerte bei 14 Grad und ab morgen schon wieder frühsommerlich.
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2: Um 7 Uhr guten Morgen. So, wenn junge Männer wegen des neuen Wehrdienstes Post vom Bund bekommen, dann müssen sie den Fragebogen beantworten. Knapp 3/4 von ihnen haben das auch bisher getan. Rund die Hälfte hat Interesse signalisiert, den freiwilligen Wehrdienst zu leisten. Das heißt aber noch lange nicht, dass sie das am Ende auch tun werden.
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2: Die Bundespolizei hat wohl oft den richtigen Riecher. Am Augsburger Hauptbahnhof hat sie einen 41-jährigen Polen kontrolliert und festgestellt, dass er per Haftbefehl wegen einer nicht bezahlten Geldstrafe gesucht wurde. Außerdem wurden viel zu viele verschreibungspflichtige Medikamente ohne Rezept gefunden. Jetzt sitzt der Mann in der Justizvollzugsanstalt Gablingen. Es wird gegen ihn wegen eines möglichen Verstoßes gegen das Arzneimittelgesetz ermittelt. Aus der Traum vom Finale in der Fußball-Champions League. Der FC Bayern ist ja im Halbfinal-Rückspiel gegen Paris Saint-Germain nicht über ein 1:1 rausgekommen. Das Hinspiel hatten die Franzosen ja dann auch schon mit 5:4 gewonnen. So, im Endspiel trifft jetzt der Titelverteidiger Paris Ende des Monats in Budapest auf den FC Arsenal. Und das geht gerade viral. Der deutsche Hybridathlet Arda Saci, der läuft im Moment, also wirklich tatsächlich now, 600 Kilometer vom Death Valley bis nach Los Angeles und das in nur 96 Stunden. Er ist am Dienstag losgelaufen, am Samstag soll er ankommen. Die Strecke führt auch durch eine brutal heiße Gegend, also es ist eigentlich auch die heißeste Gegend der Welt. Da kann der Asphalt mal bis zu 80 Grad heiß werden und er könnte da festpappen eigentlich. Ich hoffe, er hat die geeigneten Schuhe an. So, dazu kommen noch Schlafentzug, Flüssigkeitsverlust und Klapperschlangen sind da noch irgendwo unterwegs, Kojoten auch noch, die Hunger haben. Ja, sein Körper verbrennt dabei gut 15.000 Kalorien am Tag, muss man sich mal vorstellen. Wow. Also der begibt sich schon auch in Lebensgefahr, ne? Irre. So, online kann man das Ganze mitverfolgen und zwar auf YouTube ist eine Red Bull Aktion. Die machen ja so verrückte Dinge, ja. Das passt dann eben auch. Wir wünschen viel Erfolg. 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
3: Es ist kurz nach 7, die wichtigsten Verkehrsmeldungen bei uns immer zuerst. Soweit normaler Berufsverkehr. Blitzer, Waldberg, Mickhauser Straße, Königsbrunn, Landsberger Straße, Augsburg, Hans-Böckler Straße, Stadt Auswärtshöhe, Schillstraße und Kempten, Schumacherring.
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0: Hey, hey. Donnerstag ist es. Die Wochen aus. Die Wochenendaussichten so rum. Mal wieder richtig Bombe. Viel Sonne ist dabei. Fahrradfahren, Grillen ist alles drin. Letztes

0: Mönchengladbach. Das ist ein schöner, sonniger Abschluss der Saison. Und du denkst dir, ich möchte lieber drinnen bleiben.
1: Ja, ich würde gerne ins Kino gehen mal wieder. Teufel trägt Prada 2 ist losgegangen.
0: Ist viel zu schön für sowas.
1: Ja, du wieder. Und dann heißt es, ich hätte ihn auch gern gesehen. Ja, ist so oder nicht?
0: Schon noch, aber da muss es halt regnen dafür.
1: Noch mehr Wochenendinspiration für drinnen und draußen gleich um 7.17 Uhr.

0: Das ist halt ein Job, der zahlt mal richtig auf mein Qualifikationskonto ein. Schönen guten Morgen.
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2: 10 nach 7. Wir übernehmen nach wie vor eure Jobs. Schauen bei euch in der Arbeit vorbei. Stellen uns dann mal mehr, mal weniger gut an und erzählen dann drüber hier im Radio. Arbeitsauftrag diese Woche. Resi und Nick, springt doch mal ein in der Therme Erding.
0: So, das haben wir gemacht. Unter der Glaskuppel an der Poolbar geschwitzt und Pina Coladas ausgeschenkt. Haben in der neu gebauten Reflexionssauna als Saunameisterin geschwitzt.
2: Du hast das Ding auch liebevoll LSD-Sauna genannt, weil das Ding so crazy aussieht, diese Würfel.
0: Ja, von
2: Würfel.
0: Außen lauter Spiegel und cool, dann hast du auch so LED-Lichter, also da geht's richtig ab. Und wir waren natürlich als Thermengärtner auch unterwegs.
2: Die Sache ist aber halt, der Job der Thermengärtner in der Therme Erding ist auch viel so, weiß ich, mit so einem Polizistenjob irgendwie vergleichbar. Mhm. Streife laufen, schauen, hängt irgendwo ein braunes Blatt, geht's irgendeiner Blume gerade nicht gut, braucht die Pflege, braucht die Liebe, muss die gegossen werden.
0: Da haben wir relativ wenig gefunden, oder? Es hat alles schon so vital und gut ausgeschaut, kaum dass du da mal so mini, mini, mini gelbes Blatt irgendwo findest. Aber naja, nachts sind die ja auch unterwegs, die Thermengärtner. Das hat uns Lea erzählt, was es mit der Arbeit der Palmenflüsterer da auf sich hat, die eben immer nachts arbeiten.
3: Die kümmern sich nur um die Palmen, also genau. Weil halt größere Blätter runterschneiden oder sowas oder die generelle Pflege, da sind ja auch dann, die brauchen nochmal mehr Wasser, das heißt, sie haben größere Schläuche und das geht einfach morgens nicht, da ist zu wenig Zeit für. Genau, und die machen alles mit Gießen, Düngen, Pflegen.
2: Und das ist auch eine ordentliche Aufgabe, weil wir wissen alle, wie schnell es bei uns zu Hause gehen kann, wenn die Pflanze mal so sagt, so, also ich sterbe jetzt, ich bin jetzt tot.
0: Resi und Nick springen ein in der Therme Erding. Ich glaube, wir haben uns das Wochenende mehr als verdient. Sonne ist auch mit dabei. Und was wir da anstellen am Wochenende, das planen wir gleich gemeinsam um 7.17 Uhr. Jetzt für euch Robin Schulz.

0: Guten Morgen, 7.17 Uhr. Resi und Nick, die Radio Fantasy Morgenshow. Wir gucken auf die Straßen. Patrick hat einen Blitzer für uns.
1: Auf der B300 Sandberg rauswärts steht der Blitzer an der bekannten Stelle. 70 ist da erlaubt.
0: Dankeschön.
2: Und wir feiern heute Geburtstag. Happy Birthday allen, die heute Geburtstag.

0: Geburtstag haben. Ja. Die Maja aus Königsbrunn und auch die Katie aus Boxberg feiert heute Geburtstag. Alles Liebe zum 13. von uns. Und was machen wir noch neben Geburtstag feiern? Das planen wir jetzt. 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
1: What's up? Hallo, hallo, hier ist Luca. Was geht heute und am Wochenende? In der Kantine in Augsburg gibt's heute eine richtig coole Party, die Sportlerparty. Das heißt, wir reisen einmal zurück in die Vergangenheit. Motto ist Helden der Kindheit. Sucht euch euer Kindheitsidol raus, egal ob Zeichentrick, Sportlegenden oder Filmhelden, und kommt einfach verkleidet. Eine kleine Motto-Party gibt's also. Also macht euch ready, sucht euch noch schnell ein Kostüm. Heute Abend um 23 Uhr geht's dann los. So, und unser Lieblings-Street-Food-Festival, das Schlemmer-Festival am Gaswerk, ist für euch dieses Wochenende wieder am Start. Ganz wichtig ja für mich, es gibt Probierportionen an wirklich jedem Stand. Für Kinder ist auch einiges dabei, es gibt eine Hüpfburg und Kinderschminken. Live-Musik ist auch mit am Start, also könnt ihr einfach vorbeischauen ab morgen. Das Ganze geht dann bis Sonntag. Alle Infos zu den Events und was sonst so geht, klickt fantasy.de.
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1: 7.23 Uhr. Hi.
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0: 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Das ist der Donnerstag. Schönen guten Morgen.
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2: 10 Grad heute früh in Augsburg, 10 Grad auch in Untermeitingen und Markus hat die Aussichten.
3: Heute so ein bunter Mix im Grunde aus immer wieder freundlichem Wetter und dann auch Regen bei Maxi-Werten um 14 Grad.
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3: Um 7:30. Guten Morgen. Für den FC Bayern ist jetzt in der Fußball-Champions League nach dem Halbfinale Schluss. Das 1:1 im Rückspiel gegen Paris Saint-Germain hat den Münchnern eben nicht zum Weiterkommen gereicht. Torwart und Kapitän Manuel Neuer nach dem Spiel.
4: Ja, ich glaube, wir waren heute keine Killer in der Offensive gewesen. Sowas hätten wir heute einfach gebraucht. Ich glaube, man hat gesehen, dass wir ja eigentlich auch dem Finale nahe gewesen sind, aber das Ding nicht zu Ende spielen konnten.
3: Ja, knapp daneben ist trotzdem vorbei. Die Franzosen spielen jetzt dann im Finale gegen den FC Arsenal.
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3: Vermutet wird ein extremistisch-islamistisches Motiv. Nach den Schüssen mit einem Luftgewehr auf mehrere Autos auf der B16 bei Dillingen hat die Generalstaatsanwaltschaft München Anklage wegen versuchten Mordes in 23 Fällen erhoben. Mutmaßlicher Täter ist ein 23 Jahre alter Türke mit Verbindungen zum Islamischen Staat. Er war im vergangenen September am Tatort festgenommen worden. Vermutet wird, dass er Ungläubige schwer verunglücken lassen wollte. Ja, diese hohen Ticketpreise bei der kommenden Fußball-Weltmeisterschaft in Nordamerika haben ganz viele Fans verärgert. Ja, da muss man ja aber auch echt mal das nötige Kleingeld haben, finde ich. Für das Eröffnungsspiel hat eine Karte beispielsweise umgerechnet fast 2600 Euro gekostet. Beim Finale sogar, also das, ich weiß ja gar nicht, das sind ja Preise, 9500 Euro musst du blechen, wenn du beim Finale mit zusehen möchtest. Und das geht gerade viral, und zwar die Möwen-Imitations-Europameisterschaft. Also sowas von interessant. In einem belgischen Pub haben sich nämlich Teilnehmer aus 16 Ländern getroffen, um rauszufinden, wer die beste Möwe quasi nachmachen kann. Da waren dann Kinder und Erwachsene eben mit dabei und das klingt dann zum Beispiel so.
2: Voll gut.
0: Richtig.
3: Ja, auch
0: gut.
3: Mega authentisch, ja. 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
6: Hi, guten Morgen. Kurz nach 7:30. Die wichtigsten Verkehrsmeldungen. Zuerst, es geht auf die A96 Richtung München zwischen Buchloe Ost und Landsberg West. Vorsicht, hier liegen Plastikteile auf der Fahrbahn. Die neuesten Blitzer B300 Augsburg Richtung Diedorf, Höhe Sandberg, Waldberg, Mickhauser Straße und Augsburg-Bärenkeller, Karlsruher Straße.
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1: Schönen Donnerstag euch für die Bayern-Fans. Gestern war es eher eine kurze Nacht beim Champions League-Halbfinale. Ja, so die Daumen gedrückt. Der Ausgleichstreffer gegen Paris Saint-Germain leider viel zu spät, leider einfach insgesamt zu wenig. Das war's mit dem Traum vom Champions League-Finale.
2: Also, wer ja nicht zu wenig gegeben hat, waren wir. Wir haben richtig Gas gegeben. Resi und Nick springen ein in der Therme Erding.
1: Ja.
2: Und wir standen noch vor einer anderen Herausforderung: Saunaaufguss. Wie ist der ausgegangen? Der Saunaaufguss aus der Hölle gleich um 7:40 Uhr.
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0: 20 vor 8 haben wir es gleich am Donnerstag. Hi.
1: Hallo.
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3: Wir springen ein bei euch im Job und bringen unsere Qualitäten mit. Wir bringen aber natürlich auch unsere Schwächen mit. Ja. Bei mir ist es so, ich habe absolut keine Orientierung. Es wäre dann schwierig für mich, wenn ich in einem Arbeitsplatz bin, der so groß ist wie 60 Fußballfelder, so wie die Therme Erding.
1: Resi und Nick springen ein in der Therme Erding. Motto für diese Woche: einmal da arbeiten, wo ihr Urlaub macht, heißt halt auch schwitzen, wo sich's andere eigentlich gut gehen lassen. Heißt im Umkehrschluss auch die Dinge, die euch im Urlaub so gut gefallen, sind halt dann für uns sehr herausfordernd. Mit Sack und Pack und voller Montur im Thermenshirt standen wir dann bei Saunaaufgussmeisterin Toni von der Therme und die hat uns instruiert.
4: Wir haben hier unsere ganzen Eimer, wir haben für bestimmte Aufgüsse bestimmte Eimer. Wir machen entspannt, wir nehmen den hellen Eimer.
1: Okay. Der helle, entspannte Eimer.
3: Das war nicht entspannt.
1: War nicht entspannt? Nee. Du hättest ihn ja fast aufgefüllt, irgendwie ausgeschüttet.
3: Der war super schwer, ich bin an so einem Eck so halb hängen geblieben, das war knapp.
1: Und ich hätte fast jemanden vergiftet. Wir standen dann vor dieser Sauna und dann kam ein Badegast raus und gesagt, hey, wonach riecht das denn? Und ich halt so... Ja, bevor ich jetzt diesen Duft beschreibe, komm her, riech doch. Und ich halte so diesen Eimer hoch und sie dann, nein, stopp, ich bin Allergikerin. Klar, du kannst ja auch allergisch gegen das sein, was da reingemischt wurde.
3: Deswegen hat sie halt gefragt.
1: Drum hat sie gefragt.
3: Und du warst gleich so, komm, ich reib's dir unter die Nase, dann kriegst du die volle Dröhnung.
1: Gerade noch gut gegangen.
3: Du hast es nur gut gemeint, aber es war brenzlig.
1: Anderes Berufsbild in der Therme Erding, da kann weniger passieren. Der Pflanzenflüsterer, der Palmenflüsterer. Wäre das ein Job für uns, den wir ausführen können? Gucken wir uns gemeinsam an in einer Stunde hier auf Radio Fantasy um 8.40 Uhr.
3: Jetzt für euch Michi Schulte, 5 a.m.

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Donnerstagmorgen, Regie und Nick, die Radio Fantasy Morgenshow, 7.48 Uhr haben wir es und wir sind knapp zweistellig in Königsbrunn, 10 Grad aktuell, in Buchloe sind es 9 bis zu 17 sind heute drin, mit einem Mix aus Sonne und Wolken sind wir heute am Start, windig ist es auch, am Nachmittag ist dann auch Regen dabei, morgen dann aber wieder

0: Außentemperaturen über 20 Grad.
1: Ja, unangenehm heute wieder. Anstehen auf der B17 Augsburg Richtung Landsberg, Höhe Autobahn bis zur Leitershoferstraße. Stop and go macht insgesamt einen Plus von 20 Minuten. Der neueste Blitzer B300 Augsburg Richtung Diedorf am Sandberg. Danke Patrick und Susanne fürs Melden.
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0: In Augsburg an der Randtankstelle in der Holzbachstraße tanken wir E10 für 1,88 Euro. Der Diesel kostet 1,93 Euro. In Mehring an der BK-Tankstelle E10 für 1,92 Euro. Den Diesel gibt's für 1,95 Euro.
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0: 7.53 Uhr, hi.
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3: Kygo mit Khalid und Griffin.
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0: Das ist der Donnerstag. 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
0: Jetzt wieder die Chance auf Jahreskarten für Hofis Erlebnispark in Dasing. Die holt sich jetzt vielleicht Sophia aus Graben. Hi.
2: Hallo.
0: Und die kannst du absahnen, wenn du den Wochenhighscore von 6 richtigen knackst.
2: Okay.
0: Du weißt, wie es funktioniert. Du hast 30 Sekunden Zeit. Du nennst so viele richtige Antworten wie nur irgendwie möglich.
2: Mhm.
0: Und hier kommt dein Buchstabe.
2: H. Okay.
3: Deine 30 Sekunden starten, sobald ich dir die erste Kategorie nenne. Bist du bereit?
2: Ja.
3: Bitte eine Stadt mit H.
2: Hamburg.
3: Ein Land?
2: Haiti.
3: Ein Film oder eine Serie?
2: Oh nein. Nein.
3: Das brauche ich im Urlaub?
2: Hose.
3: Das habe ich. Das kann kaputt gehen.
2: Haarkamm.
3: Ein nerviger Sound.
2: Oder Radio.
3: Das würde ich ja wohl nicht meinen.
2: Oh nein!
0: Was war die letzte Antwort?
2: Hollerradio.
0: Hollerradio?
3: Ja, das klingt nervig auf jeden Fall.
2: Ein Film und eine Serie. Schade.
0: Was fällt uns ein?
3: House of Cards.
0: How I Met Your Mother.
2: Ja, stimmt.
0: Es ist schwierig, unter Druck dann einfach rauszuhauen. Das waren 5 richtige Antworten. Das hat leider nicht gereicht für den Wochenhighscore.
2: Na gut. Macht nicht.
3: Aktueller Highscore. 6 richtige. Wer kann das noch toppen? Die nächste Runde. Morgen in der Show.
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0: Resi und Nick, die Radio Fantasy Morgenshow. Friendly Reminder, am Sonntag ist Muttertag. Ich sehe da in schockierte Augen beim Nick.
1: Ja, schockiert, weil es war irgendwie die ganze Zeit klar, aber ich habe jetzt irgendwie trotzdem...
0: Noch keinen Tisch reserviert, um schön brunchen zu gehen mit der Sabine?
1: Nee, doch, also wir sind bei Mama selbst, aber...
0: Du musst was mitbringen. Es wäre komisch, wenn sie dann was kochen soll.
1: Ja. Yeah.
0: Genau, also du kriegst es noch hin. Ihr habt den Sonntag bitte auch auf dem Schirm. Vatertag ist dann direkt die Woche drauf am Donnerstag. Nicht, dass da gleich der nächste...
1: Da lohnt sich's ja richtig, Huckel diese Woche Eltern zu sein. Ja. Wow.
0: Da ist richtig was geboten. Schönen guten Morgen.
1: Gleich noch Lady Gaga. Abracadabra. In voller Länge noch vor 9:30. 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Das ist Radio Fantasy. Hi.
0: Schönen Donnerstag.
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17: 8.23 Uhr haben wir es. Hi.
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1: 10 Grad heute früh in Augsburg, 10 Grad auch in Untermeitingen und Markus hat die Aussichten.
2: Mit 14 Grad ist dann heute auch schon wieder mal Schluss. Wärmer wird's leider nicht. Ansonsten haben wir es immer wieder mal freundlich mit Regen teilweise gepaart. Ab morgen das Ganze wieder frühsommerlich warm.
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2: Um 8:30. Der Mordfall Nina H. aus Augsburg Hauenstetten nimmt jetzt Fahrt auf. Es gibt nämlich einen neuen Verdächtigen, und zwar ihren Ex-Partner. Der wurde jetzt in seiner Wohnung in Landsberg verhaftet. Der Verdacht besteht nämlich, dass er den Mord an der Dreifachmutter in Auftrag gegeben hat. Zeugenaussagen belasten ihn jedenfalls schwer. Der Prozess gegen den mutmaßlichen Mörder läuft ja schon seit Monaten. Der allerdings schweigt beharrlich zu den Vorwürfen.
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2: Vermutet wird ein extremistisch-islamistisches Motiv. Nach den Schüssen mit einem Luftgewehr auf mehrere Autos auf der B16 bei Dillingen hat die Generalstaatsanwaltschaft München Anklage wegen versuchten Mordes in 23 Fällen erhoben. Mutmaßlicher Täter ist ein 23 Jahre alter Türke mit Verbindungen zum Islamischen Staat. Er war im vergangenen September am Tatort festgenommen worden. Vermutet wird, dass er Ungläubige schwer verunglücken lassen wollte. Für den FC Bayern ist ja in der Fußball-Champions League nach dem Halbfinale Schluss. Das 1:1 im Rückspiel gegen Paris Saint-Germain hat den Münchnern einfach auch nicht gereicht. Torwart und Kapitän Manuel Neuer nach dem Spiel.
4: Ja, ich glaube, wir waren heute keine Killer in der Offensive gewesen. Sowas hätten wir heute einfach gebraucht. Ich glaube, man hat gesehen, dass wir ja eigentlich auch dem Finale nahe gewesen sind, aber das Ding nicht zu Ende spielen konnten.
2: Knapp daneben ist eben auch vorbei. Die Franzosen spielen dann jetzt im Finale gegen den FC Arsenal. Und das geht gerade viral, also verrückter geht es dann auch teilweise nicht mehr. Die Möwen-Imitations-Europameisterschaft, und zwar in einem belgischen Pub. Da haben sich Teilnehmer aus 16 Ländern getroffen, um die beste Möwe Europas zu ermitteln.
5: Ja.
2: Da konnten dann Kinder eben auch mitmachen, aber das klingt echt richtig verrückt. Krass, vor allem die letzte, ja? Richtig, richtig, echt, also gut gemacht. Glückwunsch auf jeden Fall an den Gewinner. 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
1: Kurz nach 8:30 die wichtigsten Verkehrsmeldungen zuerst. A96 Richtung München zwischen Buchloe Ost und Landsberg West. Vorsicht, Plastikteile auf der Fahrbahn. B17 Richtung Landsberg zwischen Autobahn und Leitershofer Straße. Heute Morgen wieder anstehen. Stop and Go dauert insgesamt eine Viertelstunde länger. Die neuesten Blitzer: Augsburg-Stettenstraße, Augsburg-Klinkerberg und Währingen nördliche Hauptstraße.
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3: Hey, hey, schönen Donnerstag euch. Heute der kälteste Tag der Woche, aber wir schauen aufs Wochenende und da sind die Aussichten schon wieder Bombe. Richtig viel Sonne dabei, also von Fahrradtouren bis Grillen ist alles drin. Dann haben wir ja auch noch das letzte Heimspiel für den FC Augsburg gegen Mönchengladbach. Alles bei richtig traumhaftem Wetter. Und der Nick sagt sich, ich will lieber reinsitzen. Ich will in einem geschlossenen Raum sein.
1: Ich will nur sagen, dass du danach bestimmt dich beschweren würdest und sagen würdest, ich will da auch hin.
3: Ich will da auch hin,
1: tut
3: aber nur
1: immer
3: bei
1: so,
3: Regen.
1: Tut hier jetzt immer so auf, ach, ich bin so eine Sonnengöttin, ich muss raus.
3: Mensch.
1: Es geht ins Kino für mich. Teufel trägt Radar 2. Das steht bei mir auf dem Programm. Und noch mehr Inspiration für drinnen und draußen gleich um 8.45 Uhr, um 9:15.
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7: Wow.

0: wieder eine Sache mehr, die ich meinem Lebenslauf hinzufügen kann. Das ist doch super.
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2: Wir übernehmen eure Jobs, schauen bei euch in der Arbeit vorbei, stellen uns dann mal mehr, mal weniger gut an und erzählen dann hier im Radio drüber. Das ist der Deal. Resi und Nick springen ein. Arbeitsauftrag diese Woche: springt doch mal ein in der Therme Erding.
0: Ja, und das haben wir selbstverständlich gemacht. Mein Lebenslauf platzt bald aus allen Nähten. Unter der Glaskuppel an der Poolbar Pina Coladas gemixt, haben dann auch in der neuen Reflexionssauna als Saunamitarbeiterin geschwitzt und da den Aufguss gemacht, und wir waren als Thermengärtner unterwegs.
2: Die Sache ist halt, der Job des Thermengärtners, das finde ich eigentlich ganz geil, in der Therme Erding ist eher so vergleichbar mit einem Polizist, der irgendwie auf Streife ist, so auf Pflanzenstreife. Muss dann durch die Therme laufen, guckt so ein bisschen,
0: feist
2: was gibt's
0: ein bisschen
2: hier.
0: Auch.
2: Genau. Bewaffnet natürlich mit Schere und Gießkanne, hängt irgendwo ein braunes Blatt, geht's irgendeiner Blume schlecht, muss irgendwo angegangen werden, muss irgendwas gegossen werden.
0: Ja, und als wir das dann gemacht haben, mussten wir feststellen, hier ist eigentlich gar nicht viel zu tun.
2: Alles sauber,
0: ist super sauber, alle Pflanzen richtig vital. Ja, weil halt nachts, da wird richtig geackert. Das sind

0: die Palmenflüsterer unterwegs. Thermengärtnerin Lea.
1: Die kümmern sich nur um die Palmen. Also genau, weil halt größere Blätter runterschneiden oder sowas oder die generelle Pflege, da sind ja auch dann, die brauchen nochmal mehr Wasser, das heißt, sie haben größere Schläuche und das geht einfach morgens nicht, da ist zu wenig Zeit für. Genau, und die machen alles mit Gießen, Düngen, Pflegen.
2: Und das ist eine ordentliche Aufgabe, weil wir wissen es alle, wie schnell so eine Pflanze daheim halt sagt, so, ich habe jetzt keinen Bock mehr, ich sterbe jetzt.
0: Bei dir daheim recht häufig. Resi und Nick springen ein in der Therme Erding. Ach, wir haben uns alle das Wochenende verdient. Sonne ist auch mit dabei und was wir da anstellen, wir planen es um 9:15 in 5 Minuten hier auf Radio Fantasy. Jetzt für euch Taylor Swift. 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

0: 8:49 Resi und Nick, die Radio Fantasy Morgenshow. Es ist der Donnerstag, es ist auch der kühlste Tag der Woche. Maximal 14 Grad sind heute drin. 10 aktuell in Neuses, 10 auch in Schwabmünchen. Wir starten erstmal mit einem Mix aus Sonne und Wolken. Am Nachmittag ist dann auch Regen dabei. Ab morgen dann aber wieder Temperaturen über 20 Grad. Und was wir da am Wochenende anstellen, das in einer Minute hier auf Radio Fantasy.
1: Da muss ich jetzt diese ganze Minute füllen, oder? Mit Verkehr und Blitzern ist das viel los, ja.
0: Los.
1: Die neuesten Blitzer. Augsburg-Lichhausen, Hans-Böckler-Straße, stadtauswärts, Höhe MAN-Brücke, danke Salich fürs Melden. Augsburg-Lichhausen, Kurt-Schumacher-Straße, Blitzer, Höhe Alter Ostfriedhof, Blitzer in Steinheim, Heimertinger-Straße, Ortsdurchfahrt, Reutern, Währingen, nördliche Hauptstraße, Blitzer auf der B300, Augsburg Richtung Diedorf am Sandberg und Waldberg-Mickhauser-Straße.
0: War nicht ganz eine Minute, aber fast.

0: Hallo, hallo, hier ist Luca. Was geht heute und am Wochenende? In der Kantine in Augsburg gibt's heute eine richtig coole Party, die Sportlerparty. Das heißt, wir reisen einmal zurück in die Vergangenheit. Motto ist Helden der Kindheit. Sucht euch euer Kindheitsidol raus, egal ob Zeichentrick, Sportlegenden oder Filmhelden, und kommt einfach verkleidet. Eine kleine Motto-Party gibt's also. Also macht euch ready, sucht euch noch schnell ein Kostüm. Heute Abend um 23 Uhr geht's dann los. So, und unser Lieblings-Street-Food-Festival, das Schlemmer-Festival am Gaswerk, ist für euch dieses Wochenende wieder am Start. Ganz wichtig ja für mich, es gibt Probierportionen an wirklich jedem Stand. Für Kinder ist auch einiges dabei, es gibt eine Hüpfburg und Kinderschminken. Live-Musik ist auch mit am Start, also könnt ihr einfach vorbeischauen ab morgen. Das Ganze geht dann bis Sonntag. Alle Infos zu den Events und was sonst so geht, klickt fantasy.de.
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1: Wetter Update. 10 Grad haben wir es aktuell in Augsburg, 10 sind es auch bei euch in Bobingen. Und Markus, du weißt, wie das Wetter heute wird.
2: Immer wieder freundlich, im Mix mit Regen, das Ganze bei Maxi-Werten um 14 Grad. Ab morgen das Ganze wieder frühsommerlich.
1: Und hier ist Radio Fantasy, jetzt in 60 Sekunden alles, was an diesem Donnerstagvormittag wichtig ist, mit Markus.
2: Um 9 Uhr. Im Mordfall Nina H. aus Augsburg-Hauenstetten gibt es jetzt einen neuen Verdächtigen. Ihr Ex-Partner wurde verhaftet. Der Verdacht besteht nämlich, dass er den Mord an der Dreifachmutter in Auftrag gegeben hat. Zeugenaussagen belasten ihn jedenfalls schwer. Wer heute jemanden von der Telekom erreichen will oder einen Termin mit einem Service-Mitarbeiter hat, könnte Pech haben. Die Gewerkschaft Verdi will nämlich ihre Warnstreiks ausweiten, unter anderem auf Baden-Württemberg und Bayern. Und der FC Bayern hat den Einzug ins Finale der Fußball-Champions League verpasst. Gegen Paris Saint-Germain hat im Halbfinal-Rückspiel zu Hause 1:1 gestanden. Damit trifft jetzt der Titelverteidiger in Budapest Ende des Monats auf Arsenal. 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
1: Um kurz nach 9 bei uns immer die wichtigsten Verkehrsmeldungen zuerst. Eine Meldung von den Straßen B2 Augsburg Richtung Donauwörth zwischen Langweid und der Ausfahrt Langweid. Hier ist im Moment die Ausfahrt gesperrt. Ansonsten die neuesten Blitzer für euch. B300 Augsburg Richtung Diedorf, der übliche am Sandberg. Danke Susanne fürs Melden. Augsburg Bernkeller in der Karlsruher Straße. In Augsburg in Lechhausen in der Kurt-Schumacher Straße und in Steinheim in der Heimatinger Straße erwischen sie euch. Wenn ihr noch was habt, Staus im Blitzer, könnt ihr einfach gerne durchrufen oder eine WhatsApp schicken. Danke euch, gute Fahrt.
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Hey, hey, mit mir Luca. Ja, wer heute ein bisschen noch in den Federn hängt, wegen dem grauen Wetter noch nicht ganz so wach ist. Von mir gibt's jetzt ein paar Power-Songs zum Wachwerden. High Hopes, Panic at the Disco für euch gleich. Und jetzt Loy mit Red Eyes. Schönen Donnerstag. 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

0: ganz entspannte Nummer von Glockenbach und Tom Walker. Home hier beim Radio Fantasy Hit Vormittag. Die meiste Musik für euren Donnerstag-Arbeitstag. Und jetzt kommen wir mal zu den wichtigen Fragen, die wir uns hier jeden Tag um 10 nach 9 stellen. Was haben die Bundeswehr und Lebensmittel gemeinsam? Das gibt's jetzt beim Radio Fantasy Freakman.
1: 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Hier ist der Radio Fantasy
2: Freakman mit einer freundlichen Frage. Du als richtiger Mann mit Hormonen und so weiter.

0: Würdest du lieber zur Luftwaffel oder zur Margarine?
1: Margarine.
0: Warum?
1: Ja, das Meer ist schön, deswegen.
0: Findest du einen Margarine-Offizier sexy?
2: Wenn er geil aussieht, ja.
3: Uniformen sind immer sexy.
0: Was macht denn so ein Margarine-Offizier?
2: Halt der Kapitän, der macht halt immer an dem Rad rum.
0: Der dreht und dreht und dreht, bis alles schön strichfest ist.
2: Ja.
0: Damit zurück ins

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0: Das ist der Radio Fantasy Hit Vormittag. Die meisten Hits für euren Arbeitstag. Kaigo und Avicii. Und von den zwei geht's direkt weiter zu unserem nächsten Lieblingskünstler. Alle Farben. Bei ihm geht jetzt auch die Festivalsaison wieder los. Im Mai ist er auf dem Enjoy Plaza Festival in Hannover. Im Juni geht's dann weiter mit dem Strandbad Grünau in Berlin. Im Juli ist er auf dem Perukaville und im August auf dem Nature One in Kastelaun. Das heißt, wenn ihr vorbeischauen wollt, da könnt ihr ihn noch live sehen. Und jetzt für euch hier in der Playlist Alle Farben. Baby, goodbye.
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12: Das ist der Radio Fantasy Hit Vormittag um 9:30 und das gibt's gleich. Justy, Jack Style und John mit ihrer aktuellen Nummer Turn the Lights Off. Gleich nach Wetter und Verkehr.
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1: 10 Grad haben wir es in Gessertshausen, 11 sind es bei euch in Kissing. Bis zu 15 Grad sind heute drin bei einem Sonne-Wolken-Mix und vereinzelt kann es auch immer mal wieder regnen. Das Wochenende wird aber dann wieder richtig schön. Morgen bei Maxi-Werten bis zu 20 Grad und schön sonnig wird es auch.
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1: Um kurz nach 9:30 bei uns immer die wichtigsten Verkehrsmeldungen zuerst. B2 Augsburg Richtung Donauwörth zwischen Langweid und der Ausfahrt Langweid ist im Moment hier die Ausfahrt gesperrt. Ansonsten läuft's die neuesten Blitzer für euch. B300 Augsburg Richtung Diedorf, der übliche am Sandberg. Augsburg am Klinkerberg. In Währingen, nördliche Hauptstraße. Und nochmal in Augsburg in Lechhausen in der Kurt-Schumacher-Straße. Wenn ihr noch was habt, Stauseblitzer, einfach gerne durchrufen oder eine WhatsApp schicken. Danke euch, gute Fahrt.
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0: die meisten Hits für euren Arbeitstag. David Guetta und Sia hier auf Radio Fantasy.
1: Auch in der Arbeit spielen wir euch die neuen Hits. Hier ist der heutige Powerhit fürs Büro. 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
0: Yes, und das ist wirklich ein richtiger Powerhit. Somber jetzt für euch in der Playlist. Der Typ, der hat ja mittlerweile irgendwie auch alles gesprengt, ist nicht nur Sänger, sondern auch Model. Ja, er schaut auch gut aus, muss man einfach so sagen. Und hat letztes Wochenende auf der Met Gala in New York auch richtig überzeugt. Motto auf der Gala ist ja wie immer, wer hat das beste Outfit? Somber mit einem kompletten Glitzer-Outfit und sogar noch einem glitzernden Umhang. Also sah richtig cool aus, könnt ihr euch bei ihm auf Insta reinziehen. Dieses Jahr kommt er übrigens auch zu uns nach München auf Superblumen. Gibt noch Tickets, könnt ihr euch einfach online kaufen. Im Ende August ist er dann bei uns. Und jetzt für euch hier in der Playlist auf Radio Fantasy mit seiner aktuellen Nummer Homewrecker. 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
1: Und auch wenn das Wetter heute nicht ganz so optimal ist, bekommt ihr von uns richtig geile Frühlingshits gleich für euch in der Playlist. Cat's Eye, Gabriella, Leonie mit Holding On ist dabei. Und jetzt Hurts, Wonderful Life 25.

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17: 10 Uhr haben wir es, hi.
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0: 10 Grad haben wir es aktuell in Gersthofen. 10 sind es auch bei euch in Mehring. Und Markus, du weißt, wie es heute weitergeht.
1: Erstmal jetzt mit Regen, dann später wieder freundlicher. Und so mischt sich das eben so durch den Tag bei Maxi-Werten um 14 Grad. Ab morgen wieder trockener und deutlich wärmer.
0: Und hier ist Radio Fantasy. Jetzt in 60 Sekunden alles, was an diesem Donnerstagvormittag wichtig ist, mit Markus.
1: Um 10 Uhr. Die EU will ihr KI-Gesetz verschärfen. Anwendungen, mit denen man zum Beispiel sexualisierte Deepfakes erstellen kann, sollen künftig verboten sein. Bei Deepfakes handelt es sich ja um zum Beispiel Videos, bei denen das Gesicht einer anderen Person mit KI eingefügt wird. Im Mordfall Nina H. aus Augsburg wurde jetzt ihr Ex-Partner festgenommen. Der Verdacht besteht nämlich, dass er den Mord an der Dreifachmutter in Auftrag gegeben hat. Zeugenaussagen belasten ihn jedenfalls schwer. Und die hohen Ticketpreise bei der kommenden Fußball-Weltmeisterschaft in Nordamerika haben ganz viele Fans verärgert. Karten für das Eröffnungsspiel wurden zum Beispiel für umgerechnet fast 2.600 Euro verkauft. Beim Finale, da ging sogar rauf bis mehr als 9.500 Euro.
0: Boah, das ist eine Nummer.
1: Das ist eine richtige Nummer, ja, das musst du dir erstmal leisten können. Aha. 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
0: Um 9:02 bei uns immer die wichtigsten Verkehrsmeldungen zuerst. Immer noch die Meldung von der B2 Augsburg Richtung Donauwörth zwischen Langweid und der Ausfahrt Langweid. Hier ist die Ausfahrt gesperrt. Das heißt, da müsst ihr irgendwie eine Ausfahrt weiterfahren und dann die Sache umfahren. Ansonsten läuft es aber die neuesten Blitzer noch für euch. B300 Augsburg Richtung Diedorf am Sandberg, der übliche. Danke Susanne fürs Melden. Augsburg in Lechhausen in der Kurt-Schumacher-Straße, Höhe Alter Ostfriedhof. Nochmal in Augsburg am Klinkerberg und in Währingen an der nördlichen Hauptstraße. Wenn ihr noch was gesehen habt, Staus und Blitzer, einfach gerne durchrufen oder eine WhatsApp schicken. Danke euch, gute Fahrt.
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0: Und die meiste Musik für euren Arbeitstag. Ich push euch jetzt noch die letzten 2 Stunden Richtung Mittagspause, oder? Harry Styles ist für euch mit dabei in der Playlist The Chainsmokers. Und jetzt für euch aus des Electrified.
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American Girls. Hier beim Radio Fantasy Hit Vormittag die meiste Musik für euren Donnerstag-Arbeitstag. Und ab heute gibt's eine neue Doku, eine neue Star-Doku über Billie Eilish. Seit heute ist der Film in den Kinos. Hit Me Hard and Soft heißt ihr Film. Ich habe mir den Trailer ja heute früh schon angeschaut. Tatsächlich richtig Gänsehaut bekommen, denn Billie Eilish nimmt uns wirklich komplett mit durch ihre Tour, von den Vorbereitungen bis zur Performance. Wir sehen Intimmomente, Voice-Warm-Ups, ruhige Sekunden vor der Show und einfach die Treffen mit den Fans. Und gleichzeitig

Ich bist du im nächsten Moment mitten im Konzert, als würdest du direkt auf der Bühne stehen, denn Billie Eilish hatte auf ihrer Tour letztes Jahr wirklich ja die Kamera mit auf die Bühne genommen und das Ganze einfach selber mitgefilmt. Richtig, richtig cool. Das heißt, für alle, die keine Konzerttickets bekommen haben, das ist jetzt eure Chance, die Tour doch noch mitzuerleben.

Robin Schulz und Dennis Lloyd. Young Right Now, hier beim Radio Fantasy Hit Vormittag. Ja, und nach der Tour ist vor der Tour. Das ist das Motto von Michael Schulte. Er hat vor 2 Tagen erst einen Post gemacht. Jetzt geht er wieder auf große Tour. Heute spielt er sein erstes Konzert in Nürnberg. Wenn ihr auch dabei sein wollt, dann findet ihr alle Tourdaten bei ihm auf Insta. Und jetzt bekommt ihr ihn hier bei uns in der Playlist. Michael Schulte, 5 a.m. Immer die besten neuen Hits.

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19: 10 Grad haben wir es in Gessertshausen, 11 sind es bei euch in Kissing. Bis zu 15 Grad sind heute drin, tatsächlich heute immer mal wieder Regen mit dabei. Das Wochenende wird aber dann wieder richtig schön sonnig. Morgen bei 20 und am Samstag sogar bis zu 23 Grad.
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1: Um kurz nach 10:30 bei uns immer die wichtigsten Verkehrsmeldungen zuerst. Auf den Straßen läuft's, ihr kommt gut durch. Ein paar Blitzer habe ich nur für euch. Augsburg-Lechhausen in der Kurt-Schumacher-Straße, Höhe Alter Ostfriedhof. Nochmal in Augsburg am Klinkerberg. In Währingen, nördliche Hauptstraße. Und Rita, du hast auch noch eine Meldung für uns.
2: Am Derchinger Berg steht schon wieder der Blitzer.
1: Am Derchinger Berg?
2: Ja, den habe ich gestern schon gemeldet, der steht heute schon wieder.
1: In welche Richtung steht er denn?
2: Beides beidseitig.
1: Alles klar, danke Rita für die Meldung. Und wenn ihr noch was habt, Staus und Blitzer, dann macht's wie Rita. Einfach kurz anrufen oder eine WhatsApp schicken. Danke euch, gute Fahrt.
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0: Das ist die meiste Musik für euren Vormittag, der Radio Fantasy Hit Vormittag. Und mal kurz zu einem anderen Thema. Wie schaut's bei euch mit eurem grünen Daumen aus? Also bei mir ja ganz schlecht. Bei mir gehen alle Pflanzen zu Hause ein, egal welche ich kaufe. Sogar ein Kaktus, ja. Aber dank KI passiert uns das jetzt nicht mehr.
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2: Die KIs werden ja immer schlauer, das ist schon spannend. Du kannst zum Beispiel ein Foto hochladen und fragen, was ist das? Oder was stimmt hier nicht? Die KI erkennt Inhalte, beschreibt sie und gibt dir Hinweise, zum Beispiel bei Pflanzen, Technik oder Alltagsproblemen. Das ersetzt jetzt keinen Experten, aber sie hilft dir beim ersten Einschätzen. Funktioniert super gut mit Gemini oder auch ChatGPT.
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Yes, ich habe für euch die passenden Frühlingshits im Gepäck. Gleich für euch Medusa, One Republic und Leonie mit Fire. Oliver Heldens mit Lady ist dabei. Und jetzt Better Days, Glockenbach.

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22: 11 Grad haben wir es bei euch in Lechhausen, 10 sind es in Bovingen. Und Markus, du weißt, wie es heute und vor allem am Wochenende weitergeht.
24: Mhm, ja, bis zum Wochenende haben wir ja noch so ein bisschen Zeit. Ne? Immer wieder heute freundlich, aber auch im Mix mit Regenmaxi-Werte bei 14 Grad. Und ab morgen das Ganze bis einschließlich zum Wochenende frühsommerlich warm und schön sonnig.
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24: Um 11 Uhr. Im Mordfall Nina H. aus Augsburg Hauenstetten gibt es jetzt einen neuen Verdächtigen. Ihr Ex-Partner wurde verhaftet. Der Verdacht besteht nämlich, dass er den Mord an der Dreifachmutter in Auftrag gegeben hat. Zeugenaussagen belasten ihn jedenfalls schwer. Wer heute jemanden von der Telekom erreichen will oder sogar einen Termin mit einem Service-Mitarbeiter hat, könnte Pech haben. Die Gewerkschaft Verdi will nämlich die

0: Warnstreiks ausweiten, unter anderem auf Bayern und Baden-Württemberg. Und der FC Bayern hat den Einzug ins Finale der Fußball-Champions League verpasst. Gegen Paris Saint-Germain hat sie ja im Halbfinal-Rückspiel daheim 1:1 gestanden. Das hat dann eben nicht gereicht. Damit trifft der Titelverteidiger in Budapest Ende des Monats auf Arsenal. 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
2: Um kurz nach 11 bei uns immer die wichtigsten Verkehrsmeldungen zuerst. Auf den Straßen läuft soweit, ihr kommt gut durch. Ein paar Blitzer habe ich nur für euch. In Augsburg-Lechhausen in der Kurt-Schumacher-Straße, Währingen nördliche Hauptstraße, in Steinhain in der Heimatinger-Straße. Und Toni, du hast auch noch eine Meldung für uns.
3: An der Friedberger Straße bei Schramm-Center Richtung Friedberg ist der Blitzer mit der Pistole.
2: Perfekt, danke dir. Also Friedberger Straße beim Schwabencenter, da erwischen sie euch auch. Wenn ihr noch was habt, da sind Blitzer. Einfach gerne durchrufen oder eine WhatsApp schicken. Danke euch, gute Fahrt.
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0: Flensburg
1: mit Meluka. Hi, hi. Ja, wir gehen in Richtung Ende der Woche zu. Das heißt, wir planen heute am Donnerstag schon mal euer Wochenende gleich um 10 nach 11. Davor aber noch Purple Disco Machine, Hypnotize ist mit dabei. Und jetzt Taylor Swift. Das ist Opera Light. 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

0: Hallo, hallo, hier ist Luca. Was geht heute und am Wochenende? In der Kantine in Augsburg gibt es heute eine richtig coole Party, die Sportlerparty. Das heißt, wir reisen einmal zurück in die Vergangenheit. Motto ist Helden der Kindheit. Sucht euch euer Kindheitsidol raus, egal ob Zeichentrick, Sportlegenden oder Filmhelden, und kommt einfach verkleidet. Eine kleine Motto-Party gibt es also. Also macht euch ready, sucht euch noch schnell ein Kostüm. Heute Abend um 23 Uhr geht's dann los. So, und unser Lieblings-Street-Food-Festival, das Schlemmer-Festival am Gaswerk, ist für euch dieses Wochenende wieder am Start. Ganz wichtig ja für mich, es gibt Probierportionen an wirklich jedem Stand. Für Kinder ist auch einiges dabei, es gibt eine Hüpfburg und Kinderschminken. Live-Musik ist auch mit am Start, also könnt ihr einfach vorbeischauen ab morgen. Das Ganze geht dann bis Sonntag. Alle Infos zu den Events und was sonst so geht, klickt fantasy.de.
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Das ist der Radio Fantasy Hit Vormittag. Die meisten Hits für euren Donnerstag-Arbeitstag. Hi, ich bin die Luca und jetzt für euch in der Playlist Kygo, Khaled und Griffin, Save My Love. Eine ganz, ganz entspannte Nummer auf den letzten Metern Richtung Mittagspause. Immer die besten neuen Hits.

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1: Am günstigsten ist der Sprit gerade zum Beispiel in Meitingen an der Pin-Oil-Tankstelle. E10 liegt bei 1,93 Euro und der Diesel bei 1,99 Euro. Oder ihr schaut in Königsbrunn beim Globus-Baumarkt vorbei. Da liegt der E10 bei 1,90 Euro und der Diesel bei 1,96 Euro.
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21: 10 Grad haben wir es in Gessertshausen, 11 sind es bei euch in Kissing. Ja, und wettertechnisch heute nicht so nice, es ist auch immer mal wieder Regen mit drin. Die Sonne soll ab und zu mal vorbeischauen, bis jetzt schaut es aber noch relativ grau am Himmel aus. Dafür ist das Wochenende aber umso schöner, morgen Maxi-Werte bis zu 20 Grad und richtig schön sonnig.
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21: um kurz nach halb.

0: 12 bei uns immer die wichtigsten Verkehrsmeldungen zuerst. Auf den Straßen läuft es soweit. Ihr kommt gut durch, da habe ich keine Meldungen. Nur Blitzer noch. Augsburg-Lechhausen in der Kurt-Schumacher-Straße. Höhe Alter Ostfriedhof. Und in Steinheim in der Heimatinger Straße. Wenn ihr noch was habt, Staus und Blitzer, könnt ihr einfach gerne durchrufen oder eine WhatsApp schicken. Danke euch, gute Fahrt.
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3: Was geht ab? Hier ist Boogie von Clock, clock.
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0: Alone. Hier beim Radio Fantasy Hit Vormittag, die meiste Musik für euren Arbeitstag. Ja, 20 Minuten haben wir noch, dann ist Mittagspause. Die perfekten 20 Minuten, um jetzt nochmal dem Chef kurz auf die Nerven zu gehen. Denn wir haben hier eine ganz geile Aktion für euch am Start, wo ihr einfach mal jetzt zum Chef geht und sagt, hey, da machen wir mit. Denn der Rotary Club veranstaltet morgen und am Samstag ein Event, bei dem ihr eure Akten und Unterlagen, die ihr nicht mehr braucht, einfach komplett im Ordner vorbeibringen könnt. Die werden dann für euch geschreddert. Die Entsorgung natürlich komplett regelkonform, keine Sorge. Und der Rotary Club, der freut sich dazu über eine kleine Spende. Ihr könnt einfach so viel Geld spenden, wie ihr wollt. Und das Geld geht dann zu 100% an das Rotary Kids Camp. Das ist ein Camp, bei dem Kinder einfach mal eine kleine Auszeit vom Alltag bekommen und in einen kostenlosen Kurzurlaub im Zeltlager fahren. Also eine richtig tolle Aktion, bei denen ihr Kindern aus dem Fantasyland auch noch ein kleines Lächeln ins Gesicht zaubern könnt. Alle Infos dazu gibt's auf fantasy.de.
1: Alle Farben, Baby Goodbye.
2: Servus, hier ist Alle Farben und

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0: Frühlingshits. Für eure Mittagspause haben wir die besten Hits in der Playlist. Hosea mit Too Sweet, gleich für euch Bebe Rexha mit New Religion. Und jetzt Kim Petras und Nicki Minaj Alone hier auf Radio Fantasy. Schönen Donnerstag.
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19: Genau, 12 Uhr haben wir.
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19: 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Wir messen aktuell 11 Grad am Augsburger Hauptbahnhof, 11 Grad in Gessertshausen. Und ja, heute den weiteren Verlauf haben wir natürlich weiterhin viele Wolken am Start, auch ein bisschen Regen. Und morgen am Freitag, die gute Nachricht zum Start ins Wochenende, kommt die Sonne wieder raus bei maximal 20 Grad. Und jetzt Radio Fantasy, alles was an dieser Mittagspause am Donnerstag wichtig ist, mit Gregor.
20: Im Kampf gegen sexualisierte Deepfakes nimmt die EU jetzt die KI-Anbieter ins Visier. Mitgliedstaaten und Europäisches Parlament haben sich darauf geeinigt, solche Anwendungen zu verbieten. Mehr von Zoe Tassovali.
21: Die EU will damit künftig schon bei den KI-Programmen ansetzen und nicht erst dann, wenn solche Bilder oder Videos schon im Netz kursieren. Deepfakes wirken oft täuschend echt. Gesichter oder Stimmen werden mit KI so verändert, dass Menschen Dinge angeblich tun oder sagen, die aber nie passiert sind. Wer betroffen ist, sollte Inhalte möglichst schnell sichern, Plattformen melden und Anzeige erstatten.
20: Bayerns Mütter werden finanziell unabhängiger. Wie Zahlen des Statistischen Landesamts zeigen, finanzierten letztes Jahr 66% der Mütter in Partnerschaften in Bayern ihren überwiegenden Lebensunterhalt durch eigene Arbeit. 15 Jahre vorher waren es noch 10 Prozentpunkte weniger. Gleichberechtigt an allen Lebensbereichen teilhaben. Darauf haben Menschen mit Behinderung in Deutschland eigentlich ein Recht. Bei der Barrierefreiheit gibt es aber noch viel zu tun, sagen Betroffenenverbände. Der Bundestag hat heute über einen Gesetzentwurf beraten. Neben öffentlichen Stellen sollen auch mehr private Anbieter

0: Barrieren abbauen, allerdings nur, wenn sie dadurch nicht unverhältnismäßig belastet werden. Seit Mitte Januar verschickt die Bundeswehr ja Briefe, um die Bereitschaft junger Menschen für den neuen Wehrdienst abzufragen. Von den 18-jährigen Männern haben bisher fast 3/4 geantwortet, berichtet das Redaktionsnetzwerk Deutschland. Und etwa die Hälfte von ihnen hat grundsätzlich Interesse signalisiert. Die Baumarktkette Obi will ihr knalliges Orange als Marke schützen lassen und kämpft dafür vor dem Bundesgerichtshof. Eine vorläufige Einschätzung des Zivilsenats sieht eher geringe Chancen. Konkurrierende Ketten hatten beim Patent- und Markenamt beantragt, die eingetragene Farbmarke zu löschen. Das war dann auch passiert. Beide Seiten haben jetzt Gutachten vorgelegt, wie viele Menschen die Farbe Obi zuordnen. Unter anderem die prüft das Gericht.
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3: Bei uns immer die wichtigsten Verkehrsmeldungen zuerst. Augsburg, der Pferseer Tunnel am Hauptbahnhof ist momentan gesperrt, da ein LKW feststeckt, für euch zur Info. Und die neuesten Blitzer, einmal B300 Augsburg Richtung Diedorf am Sandberg, dann Augsburg-Klinkerberg und Augsburg-Hochzoll Friedberger Straße statt auswärts. Danke dir Klaus fürs Melden. Grüße gehen raus an dich.
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David Guetta zusammen mit Sia, Let's Love, ein richtig nicer Hit. Hier ist die Radio Fantasy Siesta. Immer die meiste Musik habe ich für eure Mittagspause am Donnerstag. Lasst es euch natürlich weiterhin schmecken. Und jetzt habe ich ganz neue Musik von Felix Jehn und Cascada, Boy You Turn Me. Und ja, es hat was mit diesem Disco-Klassiker hier zu tun. Von Diana Ross, Upside Down. Kennen wir ja alle. Und Felix Jehn und Cascada, die haben sich gedacht, ja, wir nehmen diesen Hit und machen da einfach mal was Neues draus. Jetzt für euch in der Playlist.

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14: Kurz vor 13:30 haben wir es. Hier ist die Radio Fantasy Siesta, immer die meiste Musik für eure Mittagspause am Donnerstag. Lasst es euch natürlich schmecken. Und gleich in einer Minute Harrison, ganz neue Musik, All the Things She Said.
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14: Wir messen aktuell 11 Grad am Augsburger Hauptbahnhof, 11 Grad in Gessertshausen. Heute Nachmittag weiterhin Wolken und Regen und morgen am Freitag zum Start ins Wochenende kommt die Sonne wieder richtig schön raus und es wird schön warm, maximal 20 Grad.
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14: Bei uns immer die wichtigsten Verkehrsmeldungen. Zuerst die gute Nachricht. Es läuft die neuesten Blitzer. Einmal Augsburg-Klinkerberg, dann Augsburg-Friedberger Straße stadtauswärts und dann noch B300 Augsburg Richtung Diedorf am Sandberg. Wenn ihr noch was entdeckt habt, gerne anrufen oder schickt eine WhatsApp vorbei.
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0: The Weeknd mit Blinding Lights. Hier ist die Radio Fantasy Siesta. Immer die meiste Musik für eure Mittagspause am Donnerstag. Und gleich in einer Minute habe ich ganz neue Musik für euch von Hügel. Danach jeden Tag, immer um 15:45 der Radio Fantasy Throwback Hit der Stunde. Und jetzt habt ihr euch schon angemeldet.
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24: Genau, 13 Uhr haben wir es.
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24: 11 Grad am Augsburger Hauptbahnhof aktuell und 12 Grad in Zusmarshausen. Heute Nachmittag weiterhin Wolken und Regen und dann die gute Nachricht. Morgen am Freitag zum Start ins Wochenende kommt die Sonne wieder raus bei maximal 20 Grad. Und jetzt Radio Fantasy, alles was an diesem Donnerstagmittag wichtig ist mit Gregor.
26: Ich bin Gregor Jose Moser. Wer in Deutschland ein Spenderorgan braucht, muss oft lange warten und das Organ kommt meist aus dem Ausland, weil es hier zu wenige Spender gibt. Mehrere Bundestagsabgeordnete aus verschiedenen Parteien unternehmen deshalb nochmal einen Versuch, die Widerspruchslösung einzuführen. Sie haben heute einen entsprechenden Antrag eingebracht. Widerspruchslösung heißt, jeder ist Spender, wenn er oder sie nicht widersprochen hat. Der Bundestag hat heute außerdem über einen Gesetzentwurf debattiert, der Barrieren im Alltag für Menschen mit Behinderung abbauen soll. Der Entwurf geht fast allen Parteien nicht weit genug. Es bleibe dabei, dass es für private Unternehmen keine detaillierten Vorschriften geben soll. Das kritisieren vor allem Grüne und Linke. Die Preisanstiege bei Energie wegen des Iran-Kriegs sind ähnlich stark wie in früheren Öl- und Weltwirtschaftskrisen, aber weniger heftig als zu Beginn des Ukraine-Kriegs. Das zeigen Daten des Statistischen Bundesamtes, berichtet Uli Reitinger.
27: Zu Beginn des Ukraine-Kriegs stiegen die Spritpreise explosionsartig an, um fast 47%. Der Heizölpreis hat sich damals mehr als verdoppelt. Dagegen wirken die aktuellen Teuerungsraten durch den Iran-Krieg zwischen 20 und 40% fast schon.

0: harmlos. Das sind sie natürlich nicht, denn die Preissprünge sind nur deshalb weniger groß als damals, weil der Ausgangspreis für Energie diesmal schon sehr hoch war, erklären die Statistiker.
1: Deutschland darf seiner Industrie finanziell unter die Arme greifen, um auf klimafreundlichere Produktionsweisen umzusteigen. Die Europäische Kommission hat grünes Licht für insgesamt 5 Milliarden Euro Förderung gegeben. Es geht darum, Mehrkosten zu übernehmen, die Unternehmen entstehen. Das soll Planungssicherheit geben und Risiken reduzieren. Sie hatten über Jahre Parkmünzen im Wert von etwa 1,9 Millionen Euro geklaut und sich damit ein Luxusleben finanziert. Pferde, Autos und teure Kleidung. Das Landgericht Kempten hat jetzt einen ehemaligen Stadtmitarbeiter und dessen Frau zu jeweils 5,5 Jahren Haft verurteilt. Die Stadt hat mittlerweile zusätzliche Sicherheitsmaßnahmen eingeführt.
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4: Bei uns immer die wichtigsten Verkehrsmeldungen zuerst. Wir schauen auf DB2 Augsburg Richtung Donauwörth. Ausfahrt Meitingen Nord ist aktuell gesperrt. Und wir schauen auf die A96 Richtung Lindau zwischen Landsberg Nord und Landsberg West. Liegt eine Plane auf der Fahrbahn. Die neuesten Blitzer MAB 300 Augsburg Richtung Diedorf am Sandberg und Augsburg Friedberger Straße stadtauswärts. Wenn ihr noch was entdeckt habt, dann gerne anrufen oder schickt eine WhatsApp vorbei.
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4: Heute am Donnerstag mit mir Toni und heute Abend in Augsburg. Wenn ihr noch nichts vorhabt, können wir mal wieder in unsere Vergangenheit reisen. In unsere Kindheit. Einfach mal heute Abend den ganzen Stress vom Erwachsensein vergessen und einfach mal wieder in unsere Vergangenheit reisen. Die ganze Story um 10 nach 1 nach 3 Hits am Stück.
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0: Hallo, hallo, hier ist Luca. Was geht heute und am Wochenende? In der Kantine in Augsburg gibt's heute eine richtig coole Party, die Sportlerparty. Das heißt, wir reisen einmal zurück in die Vergangenheit. Motto ist Helden der Kindheit. Sucht euch euer Kindheitsidol raus, egal ob Zeichentrick, Sportlegenden oder Filmhelden, und kommt einfach verkleidet. Eine kleine Motto-Party gibt's also. Also macht euch ready, sucht euch noch schnell ein Kostüm. Heute Abend um 23 Uhr geht's dann los. So, und unser Lieblings-Street-Food-Festival, das Schlemmer-Festival am Gaswerk, ist für euch dieses Wochenende wieder am Start. Ganz wichtig ja für mich, es gibt Probierportionen an wirklich jedem Stand. Für Kinder ist auch einiges dabei, es gibt eine Hüpfburg und Kinderschminken. Live-Musik ist auch mit am Start, also könnt ihr einfach vorbeischauen ab morgen. Das Ganze geht dann bis Sonntag. Alle Infos zu den Events und was sonst so geht, klickt fantasy.de.
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15: Genau, halb zwei haben wir's.
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15: 11 Grad am Augsburger Hauptbahnhof aktuell und 12 Grad in Zusmarshausen. Heute Nachmittag weiterhin Wolken und Regen, da wird sich nicht mehr viel tun. Aber morgen am Freitag zum Start ins Wochenende kommt die Sonne wieder zurück und es wird richtig schön warm, maximal 20 Grad.
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15: Bei uns immer die wichtigsten Verkehrsmeldungen zuerst. Wir schauen weiterhin auf die B2 Augsburg Richtung Donauwörth. Die Ausfahrt Meitingen Nord ist immer noch gesperrt. Und die neuesten Blitzer einmal Augsburg, Friedberger Straße stadtauswärts und dann ganz neu Augsburg auf der Schillstraße. Danke dir Svenja fürs Melden. Grüße gehen raus an dich.
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0: Shabuzi, Abbas und Tipsy, hier ist die Radio Fantasy Siesta. Jeden Tag immer mit der meisten Musik für euren Start in den Nachmittag und gleich ist es wieder soweit, immer um 15:45. Der Radio Fantasy Throwback Hit der Stunde Flo Rida mit Ride Around. Ein richtig nicer Throwback-Hit. Davor gibt's noch Ausdies mit Electrified und jeden Donnerstag um diese Uhrzeit ist er für euch am Start und er hat eine ganz neue Frage.
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2: Freakman mit einer freundlichen Frage. Du als richtiger Mann mit Hormonen und so weiter. Würdest du lieber zur Luftwaffel oder zur Margarine?
3: Margarine.
2: Warum?
3: Ja, das Meer ist schön. Deswegen.
2: Findest du einen Margarine-Offizier sexy?
4: Wenn er geil aussieht, ja. Uniformen sind immer sexy.
2: Was macht denn so ein Margarine-Offizier?
4: Halt der Kapitän, der macht halt immer an dem Rad rum.
2: Der dreht und dreht und dreht, bis alles schön strichfest ist.
4: Ja.
2: Damit zurück ins Sendestudio.
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Leonie mit Don't Worry, hier ist die Radio Fantasy Siesta. Immer die meiste Musik für euren Start in den Donnerstagnachmittag. Und jetzt habe ich für euch Sophie and the Giants in der Playlist, eine richtige Powernummer. Shut Up and Dance, und bedeutet eigentlich, wenn ihr dieses Wochenende in den Club oder so geht oder Hausparty, dann keine Zeit mit Trinken oder Smalltalk verschwenden. Ne? Ab mit euch auf die Tanzfläche und dann richtig nice abdancen. Let's go!

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18: Kurz vor 14 Uhr haben wir es. Hier ist die Radio Fantasy Siesta, immer mit der meisten Musik für euren Start in den Donnerstagnachmittag. Und gleich neue Musik. Alex Warren mit Fever Dream. Ed Sheeran, Robin Schulz und Addison Rae gibt's auch noch.
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18: 11 Grad am Augsburger Hauptbahnhof aktuell und 12 Grad in Sussmannshausen. Heute Nachmittag weiterhin Wolken und Regen, da wird sich nicht mehr viel verändern. Aber morgen am Freitag zum Start ins Wochenende kommt die Sonne wieder zurück und es bleibt schön warm, maximal 20 Grad. Und jetzt Radio Fantasy, alles was für euren Start in den Donnerstagnachmittag wichtig ist, mit Gregor.
21: Grünes Licht von der EU-Kommission. Deutschland darf seine Industrie beim Umstieg auf klimafreundlichere Produktionsweisen mit 5 Milliarden Euro unterstützen. Aus Brüssel berichtet Dieter Ebeling.
22: Mehrkosten durch die Umstellung auf klimafreundliche Produktion darf die Regierung vor allem bei besonders energiehungrigen Branchen durch Fördermaßnahmen ausgleichen. Und zwar dann, wenn die Firmen ihre CO2-Emissionen innerhalb von 4 Jahren halbieren und innerhalb von 15 Jahren um 85% senken. Es geht hier um Umstellungen, beispielsweise beispielsweise auf Strom oder Wasserstoff. Für manche Firma kann das überlebenswichtig sein.
21: Über 8000 Menschen warten in Deutschland aktuell auf ein Spenderorgan, weil es einfach zu wenige Spender gibt. Um das zu ändern, unternimmt eine Gruppe von Abgeordneten verschiedener Parteien einen neuen Anlauf für die Widerspruchslösung. Die würde besagen, jeder Bürger ist grundsätzlich Spender, außer er oder sie hat ausdrücklich widersprochen. Noch vor der Sommerpause soll erstmals im Bundestag darüber beraten werden. KI-Regeln in der EU sollen strenger werden. Anwendungen, die missbräuchliche sexualisierte Deepfakes erstellen, sollen verboten werden. Darauf haben sich Vertreter der Mitgliedstaaten und des Parlaments verständigt. Bei sogenannten Deepfakes wird etwa das Gesicht einer Frau in eine Pornosequenz eingefügt, sodass es wirkt, als würde sie Dinge tun oder sagen, die tatsächlich nie passiert sind. Bayerns Mütter werden finanziell unabhängiger. Wie Zahlen des Statistischen Landesamts zeigen, finanzierten im vergangenen Jahr 66% der Mütter in Partnerschaften in Bayern ihren überwiegenden Lebensunterhalt durch eigene Arbeit. 15 Jahre vorher waren es noch 10 Prozentpunkte weniger. In der Fußball-Europa League will Freiburg heute den Sprung ins Finale schaffen. Zu Gast ist Sporting Braga aus Portugal. Das Hinspiel hatten die Breisgauer mit 1:2 verloren. Los geht's heute um 21 Uhr. Außerdem stehen sich im rein englischen Duell Aston Villa und Nottingham Forest gegenüber.
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18: Bei uns immer die wichtigsten Verkehrsmeldungen zuerst. Wir schauen weiterhin auf die B2.

0: Augsburg Richtung Donauwörth. Die Ausfahrt Meitingen Nord ist immer noch gesperrt. Und die neuesten Blitzer, einmal Augsburg auf der Schillstraße, dann Augsburg-Friedberger Straße stadtauswärts und ganz neu Augsburg-Lerchenweg. Wenn ihr noch was entdeckt habt, gerne anrufen oder schickt eine WhatsApp vorbei.
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0: Heute am Donnerstag mit mir Toni und ja, auch in diesem Jahr sind wir wieder auf der Suche. Mein Verein hat's verdient 2026. Wir haben insgesamt 30.000 Euro. Und die wollen wir natürlich aufteilen auf ganz viele Vereine im Fantasyland. Und wenn ihr bei einem Verein seid oder ihr kennt einen Verein, der dringend mal Geld braucht, wie ihr euch anmelden könnt, die ganze Story um 10 nach 2 nach 3 Hits am Stück.
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0: Martin Garrix, Told You So. Hier ist die Radio Fantasy Siesta. Immer die meiste Musik für euren Start in den Donnerstagnachmittag. Und in einer Minute geht's direkt weiter mit ganz neuer Musik von Robin Schulz, Embers, Calvin Jones habe ich auch noch und Alle Farben gibt's auch noch.
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8: Genau, 3:30 haben wir.
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8: 11 Grad am Augsburger Hauptbahnhof aktuell und 12 Grad in Zusmershausen. Heute Nachmittag weiterhin Wolken und Regen, da wird sich auch nicht mehr so viel verändern. Aber morgen am Freitag richtig nice zum Start ins Wochenende, kommt die Sonne wieder raus bei maximal 20 Grad.
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8: Bei uns immer die wichtigsten Verkehrsmeldungen. Zuerst die gute Nachricht. Es läuft die neuesten Blitzer. Einmal Augsburg auf der Schillstraße und Augsburg-Lerchenweg. Und wenn ihr noch was entdeckt habt, dann gerne anrufen oder schickt eine WhatsApp vorbei.
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Kygo zusammen mit Khalid, Save My Love. Hier ist die Radio Fantasy Siesta, immer mit der meisten Musik für euren Start in den Donnerstagnachmittag. Und jetzt habe ich für euch Billie Eilish in der Playlist mit Bad Guy, weil Big Big News, Billie Eilish, die kommt aktuell im Kino, wenn ihr es noch nicht mitbekommen habt. Und zwar ihr Konzertfilm ist jetzt endlich draußen. Sie hat einen produzieren lassen über ihre Tour Hit Me Hard and Soft. Und es ist kein Billo-Film, sondern der hat wirklich Niveau, weil Regisseur James Cameron dabei war. James Cameron kennen wir ja alle, der hat Titanic und Avatar zum Beispiel gemacht. Und das alles gibt's auch in 3D. Und sie haben auch gesagt, 3D Next Level. Also, da wird einiges auf euch zukommen und natürlich sehen wir dann Auftritte auf der Bühne, Billie Eilish Backstage und so weiter und so fort. Und wenn ihr euch diesen Kinofilm anschauen wollt, gibt es zum Beispiel jetzt am Wochenende ein paar Vorstellungen im Sinister Augsburg oder ihr schaut einfach mal in euren Kinos vor Ort, einfach mal, da gibt es auf jeden Fall ein paar Vorstellungen. Schaut euch diesen Film unbedingt an. Und jetzt Billie Eilish, Bad Guy. Ich mag den Bass immer am Anfang. 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

Katy Perry mit Band-Aids. Hier ist die Radio Fantasy Siesta. Immer die meiste Musik für euren Start in den Donnerstagnachmittag. Und jetzt habe ich für euch einen Hit in der Playlist, bei dem kann man richtig schön mitsingen.

Und euer Job ist jetzt richtig mitzusingen. Hügel und Topic mit I Adore You. Ihr müsst so laut jetzt mitsingen, dass es erst richtig ist, wenn die anderen euch anstarren und sich so denken, sag mal, was geht denn bei der Person ab? Falsche Medikamente oder so genommen? Erst dann ist

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9: Es ist genau 15 Uhr.
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9: Es bleibt eigentlich genau so, wie es jetzt auch schon ist an diesem Donnerstagnachmittag im Fantasyland. Grau und teilweise nass. Teilweise spitzelt aber auch schön die Sonne raus. Ist ja auch schön. Wir messen aktuell 14 Grad in Augsburg, genauso auch in Kaufbeuren. Aber es bessert sich auf jeden Fall die nächsten Tage, morgen der Freitag schon wieder etwas trockener. Und Samstag dann zum Wochenende wieder richtig schön sonnig. Hier ist Radio Fantasy, jetzt alles, was an diesem Donnerstagnachmittag wichtig ist, mit Gregor.
11: Die Züge der Deutschen Bahn sind im Vergleich zum Jahresanfang pünktlicher geworden. Wie der Konzern mitteilte, lag die Pünktlichkeitsquote im April bei 64,4%. Im Januar waren es noch 52,1%. Trotzdem war immer noch mehr als jeder dritte Fernzug zu spät. Anders im Nahverkehr, hier waren fast 90% der Züge pünktlich. Das ist der beste Wert im laufenden Jahr. Wer in Deutschland ein Spenderorgan braucht, muss oft lange warten und das Organ kommt meist aus dem Ausland, weil es hier zu wenige Spender gibt. Mehrere Bundestagsabgeordnete aus verschiedenen Parteien unternehmen deshalb nochmal einen Versuch, die Widerspruchslösung einzuführen. Sie haben heute einen entsprechenden Antrag eingebracht. Widerspruchslösung heißt, jeder ist Spender, wenn er oder sie nicht widersprochen hat. Im Kampf gegen sexualisierte Deepfakes nimmt die EU jetzt die KI-Anbieter ins Visier. Mitgliedstaaten und Europäisches Parlament haben sich darauf geeinigt, solche Anwendungen zu verbieten. Mehr von Zoe Tassovali.
12: Die EU will damit künftig schon bei den KI-Programmen ansetzen und nicht erst dann, wenn solche Bilder oder Videos schon im Netz kursieren. Deepfakes wirken oft täuschend echt. Gesichter oder Stimmen werden mit KI so verändert, dass Menschen Dinge angeblich tun oder sagen, die aber nie passiert sind. Wer betroffen ist, sollte Inhalte möglichst schnell sichern, Plattformen melden und Anzeige erstatten.
11: Bundespräsident Steinmeier geht davon aus, dass die USA trotz des angekündigten Truppenabzugs in Deutschland präsent bleiben werden. Die Stationierung an Standorten wie Ramstein sei auch im amerikanischen Interesse, sagte Steinmeier in Helsinki. Den Europäern riet er zu Gelassenheit. Die einzig richtige Reaktion sei, sich selbst so stark wie möglich zu machen. Sie hatten über Jahre Parkmünzen im Wert von etwa 1,9 Millionen Euro geklaut und sich damit ein Luxusleben finanziert, Pferde, Autos und teure Kleidung. Das Landgericht Kempten hat jetzt einen ehemaligen Stadtmitarbeiter und dessen Frau zu jeweils 5,5 Jahren Haft verurteilt. Die Stadt hat mittlerweile zusätzliche Sicherheitsmaßnahmen eingeführt.
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0: Um 3:03 bei uns sind wir die wichtigsten Verkehrsmeldungen zuerst. B25 Donauwörth Richtung Feuchtwangen, hier zwischen der Kreuzung Bühlingen und der Kreuzung Rühlingstetten. Vorsicht, LKW-Unfall, hier ist eine verlorene Ladung auch auf der Straße. Ihr werdet umgeleitet. B2 Augsburg Richtung Donauwörth, hier bei der Ausfahrt Meitingen Nord, die ist gesperrt. Und wir haben gerade noch von Ludmilla einen Anruf bekommen aus Kloster Lechfeld. Ihr Hund ist leider auf der Straße unterwegs und entlaufen. Hier die Retter haben gesagt, er ist Richtung B17 entlaufen. Ludmilla, und wie schaut denn der jetzt genau aus? Der ist euch jetzt einfach abgehauen?
1: Genau, weil er ist ganz scheu, er lässt sich auch, also er wird doch nicht zu Fremden laufen, die ihn einfangen wollen. Das ist ein kleiner Chihuahua.
0: Das ist ein kleiner Chihuahua. Welche Farbe hat denn der?
1: Ein schwarzer. Also ein bisschen weiß gesprenkelt, aber ganz schwarz eigentlich.
0: Okay, wenn jemand den gesehen hat, natürlich gerne bei uns melden. Und vor allem Vorsicht hier, wenn ihr da unterwegs seid, hier bei der B17 Kloster Lechfeld. So, die neuesten Blitzer. Kempten, Schumacherring, Markt Oberdorf, Brückenstraße, Bobingen, Waldberg, Mickhauser Straße und Augsburg, Lerchenweg. Wenn ihr auch was habt, dann schickt gerne auch was rein. Danke und gute Fahrt.
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0: Am Donnerstag mit Dani. Ich bin auf jeden Fall für euch da. Hoffentlich ist auch dann bald der Hund wieder da von Ludmilla, damit es ganz entspannt in diesen Donnerstagnachmittag reingeht. Und auch wie jeden Nachmittag, immer um 2:50, Alex unnützes Wissen mit folgender Frage heute. Wie heiß ist eigentlich Lava? 3 Hits habt ihr Zeit, um das mal nachzuforschen und zu schauen. Ne? Die Antwort gibt's auf jeden Fall dann. Jetzt Ray Dalton mit Blood Running.
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0: Ludmilla aus Kloster Lechfeld hat angerufen hier bei uns bei Radio Fantasy. Sie sucht ihren Hund. Ein kleiner schwarzer Chihuahua ist entlaufen. Wer was gesehen hat, Radio Fantasy Community, wir halten doch zusammen, damit wir den kleinen Bublik wiederfinden. Das ist Bebe Rexha mit New Religion, bekommt er in weniger als einer Minute. 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
0: Alex, früher haben wir immer Der Boden ist Lava gespielt als Kinder, ne? Problem ist halt, die war wahrscheinlich sau heiß, so in unserer Vorstellung. Aber wie heiß ist wirklich denn eigentlich Lava?
2: Lava sieht ja nicht nur rotglühend aus, sie ist auch richtig heiß, zwischen 700 und 1200 Grad Celsius. Das reicht, um Gestein zu schmelzen, Stahl weich zu machen und Marshmallows in Sekunden zu pulverisieren. Es gibt sogar unterschiedliche Lava-Varianten, je nach Zusammensetzung und Fließgeschwindigkeit. Die schnellste Lava, das finde ich krass, fließt mit bis zu 60 Stundenkilometern.
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Schönen Donnerstagnachmittag, Radio Fantasy mit Dani. Hello, Freunde der Musiker. Michi Schulte, den kennt er ja, der ist irgendwie komplett omnipräsent. Vor kurzem erst seine Akustiktour beendet, jetzt ist er schon wieder auf Tour und jetzt dachte man, er gönnt sich eine Pause. Nee, morgen kommt ein Tribute-Album zum 80. Geburtstag von Udo Lindenberg raus und da ist Michi Schulte auch mit dabei, hä? Wo ist der nicht mit dabei, frage ich mich. So, jetzt für euch, für den Donnerstagnachmittag, 5 a.m., immer die besten neuen Hits. Das ist wahrscheinlich seine Aufstehzeit von Michi Schulte. You love me.

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8: Halb vier.
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8: Grau mit einem Hauch von Sonne an diesem Donnerstagnachmittag. 13 Grad in Augsburg, genauso auch in Königsbrunn. So zieht sich das den ganzen Donnerstag eigentlich. In der Nacht geht es runter auf 4 Grad. Morgen der Freitag wieder deutlich schöner. Viel Sonne mit dabei. 19 Grad geht's hoch. Und auch der Samstag. Pickepacke voller Sonnenschein bei 22 Grad. 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
11: Die Züge der Deutschen Bahn sind im Vergleich zum Jahresanfang pünktlicher geworden. Wie der Konzern mitteilte, lag die Pünktlichkeitsquote im April bei 64,4%. Im Januar waren es noch 52,1%. Trotzdem war immer noch mehr als jeder dritte Fernzug zu spät. Anders im Nahverkehr, hier waren fast 90% der Züge pünktlich. Das ist der beste Wert im laufenden Jahr. Wer in Deutschland ein Spenderorgan braucht, muss oft lange warten und das Organ kommt meist aus dem Ausland, weil es hier zu wenige Spender gibt. Mehrere Bundestagsabgeordnete aus verschiedenen Parteien unternehmen deshalb nochmal einen Versuch, die Widerspruchslösung einzuführen. Sie haben heute einen entsprechenden Antrag eingebracht. Widerspruchslösung heißt, jeder ist Spender, wenn er oder sie nicht widersprochen hat. Im Kampf gegen sexualisierte Deepfakes nimmt die EU jetzt die KI-Anbieter ins Visier. Mitgliedstaaten und Europäisches Parlament haben sich darauf geeinigt, solche Anwendungen zu verbieten. Mehr von Zoe Tassovali.
12: Die EU will damit künftig schon bei den KI-Programmen ansetzen und nicht erst dann, wenn solche Bilder oder Videos schon im Netz kursieren. Deepfakes wirken oft täuschend echt. Gesichter oder Stimmen werden mit KI so verändert, dass Menschen Dinge angeblich tun oder sagen, die aber nie passiert sind. Wer betroffen ist, sollte Inhalte möglichst schnell sichern, Plattformen melden und Anzeige erstatten.
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8: 3 Minuten nach 3:30 bei uns immer die wichtigsten Verkehrs-

0: Ausmeldungen zuerst. A8 Richtung München zwischen Friedberg und Dasing. Hier sind mehrere Fahrzeuge zusammengekracht. Die linke und mittlere Spuren sind hier gesperrt. Hier könnt ihr auch auf jeden Fall mit etwas Stau rechnen. B25 Donauwörth Richtung Feuchtwangen zwischen der Kreuzung Bühlingen und der Kreuzung Rühlingstetten. LKW-Unfall, eine verlorene Ladung auf der Straße. Ihr werdet hier umgeleitet. Und die Ausfahrt bei der B2 Augsburg Richtung Donauwörth hier bei Meitingen Nord ist auch gesperrt. Ansonsten kommt ihr gut durch. Die neuesten Blitzer stehen in Augsburg-Rheinölstraße, Augsburg-Ferse-Fröbelstraße, außerdem Königsbrunn-Landsberger Straße im 60er Bereich und Sonthofen-Goethestraße. Vorsicht, hier ist Schrittgeschwindigkeit. Habt ihr was? WhatsApp oder Anruf. Danke, gute Fahrt.
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Alles alte Zeug muss raus, Freunde. Habt ihr in der Arbeit auch einen Keller oder einen Raum, in dem uralte Ordner voller Unterlagen sind? Schönen Donnerstagnachmittag, Radio Fantasy mit Dani. 10 Jahre sollte man ja diese Ordner aufbewahren. Was passiert dann, wenn diese 10 Jahre rum sind? Naja gut, diese Ordner bringt ihr einfach morgen zum Wertstoffhof der Technischen Hochschule Augsburg. Da ist nämlich der Rotary Club. Der macht da morgen eine richtig geile Aktion. Der schreddert für euch morgen und am Samstag die ganzen alten Ordner for free. Und alles regelkonform. Ihr müsst euch also da gar keine Sorgen machen. Und jetzt kommt noch das Kids Club dazu. Das Kids Camp. So, deswegen machen die das. Könnt ihr nämlich direkt spenden und euer Geld geht da zu 100% hin an dieses Camp. Und was ist dieses Camp? Naja, Kinder können da ganz einfach mal eine Auszeit genießen. Die bekommen quasi kostenlos so einen Kurzurlaub. Also eine richtig schöne Aktion vom Rotary Club hier beim Ordnerschreddern. Und so geht's gleich musikalisch weiter. Da schreddern wir was um eure Ohren. Und zwar mit dem Radio Fantasy Throwback Hit der Stunde. Maroon 5 mit Moves Like Jagger. Vorher jetzt noch Oscar Mead mit Nobody. 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

0: ganz leichtfüßig soll es in diesen Donnerstagnachmittag gehen, wenn es in den Feierabend geht mit Radio Fantasy und den zwei Jungs hier, weil die sagen nämlich, ihre Musik ist leichtfüßig. Schauen wir mal. Das ist jetzt hier All In auf Radio Fantasy.
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7: Genau, 16 Uhr.
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7: Liebe, heute noch ein paar Wolken und dann zum Wochenende wieder richtig schön. Und genauso schaut es auch aus. Der Donnerstagnachmittag im Fantasyland ist etwas Wolken und Sonne im Mix. Wir messen 13 Grad in Augsburg, genauso auch in Zusmershausen. Heute ändert sich da auch nichts. Morgen, der Freitag, wieder viel mehr Sonne mit dabei. 19 Grad sind drin und Samstag Sonne satt bei 22 Grad. 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
9: Über 8000 Menschen warten in Deutschland aktuell auf ein Spenderorgan, weil es einfach zu wenige Spender gibt. Um das zu ändern, unternimmt eine Gruppe von Abgeordneten verschiedener Parteien einen neuen Anlauf für die Widerspruchslösung. Die würde besagen, jeder Bürger ist grundsätzlich Spender, außer er oder sie hat ausdrücklich widersprochen. Noch vor der Sommerpause soll erstmals im Bundestag darüber beraten werden. Die Deutsche Bahn hat ihre Pünktlichkeitsquote im Fernverkehr im Vergleich zum Jahresanfang deutlich verbessert, auf 64,4%. Trotzdem war im April mehr als jeder dritte Fernzug zu spät. Thomas Prockt berichtet.
10: Schon lange hat die Bahn Probleme mit der Pünktlichkeit. Der Start ins laufende Jahr war aber besonders schlecht. Und das, obwohl die Züge im Winter eigentlich pünktlicher sind, weil dann weniger Menschen unterwegs sind. Im Januar lag die Pünktlichkeitsquote aber nur bei 52%, im Februar bei etwa 59%. Als Gründe nennt die Bahn die vielen Baustellen, die marode Infrastruktur und das frostige Wetter.
9: Mütter in Bayern sind finanziell unabhängiger von ihrem Partner. Dem Landesamt für Statistik zufolge sind letztes Jahr 66% der Mütter im Freistaat einer Arbeit nachgegangen, mit der sie für einen Großteil ihres Lebensunterhalts sorgen konnten. 2010 war das nur bei gut der Hälfte der Mütter so. Weltweit wird gerade nach Passagieren des Kreuzfahrtschiffs Hondius gesucht, auf dem das Hunter-Virus ausgebrochen ist. 29 Passagiere aus etwa 12 Ländern hatten das Schiff auf der Atlantikinsel St. Helena verlassen, bevor der erste Todesfall bestätigt wurde. 3 Menschen sind inzwischen an dem Virus gestorben, mehrere weitere infiziert. Deutschland darf seiner Industrie finanziell unter die Arme greifen, um auf klimafreundlichere Produktionsweisen umzusteigen. Die Europäische Kommission hat grünes Licht für insgesamt 5 Milliarden Euro Förderung gegeben. Es geht darum, Mehrkosten zu übernehmen, die Unternehmen entstehen. Das soll Planungssicherheit geben und Risiken reduzieren.
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7: 3:04 bei uns sind immer die wichtigsten Verkehrsmeldungen zuerst. Es geht direkt auf die A8 Richtung Stuttgart. zwischen Ulm-Ost und Ulm-Nord. Hier ist gerade ein Unfall passiert. Vorsicht hier am Fahrbahnrand. Außerdem Richtung München. Zwischen Friedberg und Dasing. Mehrere Fahrzeuge sind hier zusammengekracht. Die mittlere und die linke Spuren sind hier gesperrt. B25 Donau wird

0: Richtung Feuchtwangen. Hier ein LKW-Unfall zwischen der Kreuzung Bühlingen und der Kreuzung Rühlingstetten. Hier werdet ihr umgeleitet. B2 Augsburg Richtung Donauwörth. Hier ist die Ausfahrt Meitingen Nord gesperrt. Und B17 Landsberg Richtung Augsburg in Höhe Holzweg. Ebenfalls mehrere Fahrzeuge zusammengekracht. Die linke Spur ist blockiert. Allen viel Geduld und auf jeden Fall eine gute Fahrt. Die neuesten Blitzer. Augsburg Rheinölstraße. Augsburg Fersee-Fröbelstraße. Donauwörth Neudeggerstraße. Neudegger Allee, sorry, und Gersthofen Annastraße. Habt ihr was? WhatsApp oder Anruf?
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0: Der Donnerstag mit Dani. Wir haben 30.000 Euro für Vereine im Fantasyland. Für euch also. Wenn ihr in einem Verein seid, dann müsst ihr da unbedingt mitmachen. Da habe ich jetzt in 10 Minuten die Antwort dafür euch, wie ihr da rankommt an diese 30.000 Euro. Wenn ihr sagt, mein Verein hat's verdient. 3 Hits am Stück vorher, das ist Taylor Swift mit Opelite.
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0: Schönen Donnerstagnachmittag. Es geht Richtung Feierabend mit Radio Fantasy.
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Feierabend-Eis, das wäre es jetzt eigentlich auch schon an diesem Donnerstagnachmittag. Warum Eis? Dieser Musiker, der Zomber, hat sich durch seinen Nebenjob als Eisverkäufer einfach sein Musikequipment finanziert. Und schaut, was aus ihm geworden ist, Menschenskinder. 2,3 Millionen Follower hat er auf Insta. Natürlich wegen dem Eisverkaufen. Homewrecker. Zomber, immer die besten neuen Hits, Radio Fantasy. Yeah.

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15: Es ist 16:30.
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15: Das bleibt alles so, wie es hier ist. Würde Andreas sagen. Ne? An diesem Donnerstagnachmittag, es ist also grau und immer wieder wechselhaft. Ab und zu schaut die Sonne auch raus an diesem Donnerstagnachmittag. Wir messen aktuell 13 Grad in Augsburg, genauso auch in Kaufbeuren. Und heute ändert sich daran erstmal nichts. Morgen der Freitag schon wieder viel mehr Sonne, 19 Grad in der Spitze. Und der Samstag tippitoppi, schön sonnig. 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
19: Über 8000 Menschen warten in Deutschland aktuell auf ein Spenderorgan, weil es einfach zu wenige Spender gibt. Um das zu ändern, unternimmt eine Gruppe von Abgeordneten verschiedener Parteien einen neuen Anlauf für die Widerspruchslösung. Die würde besagen, jeder Bürger ist grundsätzlich Spender, außer er oder sie hat ausdrücklich widersprochen. Noch vor der Sommerpause soll erstmals im Bundestag darüber beraten werden. Die Deutsche Bahn hat ihre Pünktlichkeitsquote im Fernverkehr im Vergleich zum Jahresanfang deutlich verbessert. Auf 64,4%. Trotzdem war im April mehr als jeder dritte Fernzug zu spät. Thomas Prockt berichtet.
20: Schon lange hat die Bahn Probleme mit der Pünktlichkeit. Der Start ins laufende Jahr war aber besonders schlecht. Und das, obwohl die Züge im Winter eigentlich pünktlicher sind, weil dann weniger Menschen unterwegs sind. Im Januar lag die Pünktlichkeitsquote aber nur bei 52%, im Februar bei etwa 59%. Als Gründe nennt die Bahn die vielen Baustellen, die marode Infrastruktur und das frostige Wetter.
19: Mütter in Bayern sind finanziell unabhängiger von ihrem Partner. Dem Landesamt für Statistik zufolge sind letztes Jahr 66% der Mütter im Freistaat einer Arbeit nachgegangen, mit der sie für einen Großteil ihres Lebensunterhalts sorgen konnten. 2010 war das nur bei gut der Hälfte der Mütter so. Weltweit wird gerade nach Passagieren des Kreuzfahrtschiffs Hondius gesucht, auf dem das Hunter-Virus ausgebrochen ist. 29 Passagiere aus etwa 12 Ländern hatten das Schiff auf der Atlantikinsel St. Helena verlassen, bevor der erste Todesfall bestätigt wurde. 3 Menschen sind inzwischen an dem Virus gestorben, mehrere weitere infiziert. Deutschland darf seiner Industrie finanziell unter die Arme greifen, um auf klimafreundlichere Produktionsweisen umzusteigen. Die Europäische Kommission hat grünes Licht für insgesamt 5 Milliarden Euro Förderung gegeben. Es geht darum, Mehrkosten zu übernehmen, die Unternehmen entstehen. Das soll Planungssicherheit geben und Risiken reduzieren.
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15: 16:55. Bei uns immer die wichtigsten Verkehrsmeldungen zuerst. A96 Richtung Lindau beim Kreuz Memmingen und Eitrach. Vorsicht hier, Spanngurte auf der Fahrbahn. Außerdem A8 Richtung München. Zwischen Friedberg und Dasing. Mehrere Fahrzeuge sind zusammengekracht. Die linke Spur und die Mittelspur sind gesperrt. B25 Donauwörth Richtung Feuchtwangen, hier zwischen der Kreuzung Bühlingen und der Kreuzung Rühlingstetten, LKW-Unfall, ihr werdet hier dran vorbeigeleitet. Außerdem die B17 Landsberg Richtung Augsburg, Höhe Holzweg, ebenfalls ein Unfall mit mehreren Fahrzeugen, die linke Spur ist
0: blockiert. Ansonsten der übliche Feierabendverkehr. Hier und da kannst du auf jeden Fall noch zwicken. Die neuesten

0: Litzern, Augsburg, Fersee, Fröbelstraße, dann Augsburg-Klinkerberg, Gersthofen, Annastraße, wir haben Königsbrunn, Landsberger Straße im 60er Bereich und Oberstdorf, Sonthofer Straße. Gibt's mehr? WhatsApp oder Anruf? Danke, gute Fahrt.
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0: So geht's in den Donnerstag Feierabend mit Fastboy und Electricity. Könnte dann dem Chef, der Chefin sagen, ich bin jetzt raus, Schlüssel fallen lassen, Baby goodbye, bin da mal weg, alle Farben gibt's gleich. 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
2: Hallo, hallo, hier ist Luca. Was geht heute und am Wochenende? In der Kantine in Augsburg gibt's heute eine richtig coole Party, die Sportlerparty. Das heißt, wir reisen einmal zurück in die Vergangenheit. Motto ist Helden der Kindheit. Sucht euch euer Kindheitsidol raus, egal ob Zeichentrick, Sportlegenden oder Filmhelden, und kommt einfach verkleidet. Eine kleine Motto-Party gibt's also. Also macht euch ready, sucht euch noch schnell ein Kostüm. Heute Abend um 23 Uhr geht's dann los. So, und unser Lieblings-Street-Food-Festival, das Schlemmer-Festival am Gaswerk, ist für euch dieses Wochenende wieder am Start. Ganz wichtig ja für mich, es gibt Probierportionen an wirklich jedem Stand. Für Kinder ist auch einiges dabei, es gibt eine Hüpfburg und Kinderschminken. Live-Musik ist auch mit am Start, also könnt ihr einfach vorbeischauen ab morgen. Das Ganze geht dann bis Sonntag. Alle Infos zu den Events und was sonst so geht, klickt fantasy.de.
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1: Würden eure Namen eigentlich auch auf Englisch funktionieren? Der norwegische DJ Kygo hat es nämlich ganz einfach gemacht. Auf Norwegisch heißt es Kygo. Hier ist er mit Stars Will Align für euren Donnerstag und Feierabend.

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2: 5 Uhr.
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2: Grau mit einem Hauch von Sonne an diesem Donnerstagnachmittag. 13 Grad in Augsburg, genauso auch in Königsbrunn. So zieht sich das den ganzen Donnerstag eigentlich. In der Nacht geht es runter auf 4 Grad. Morgen der Freitag wieder deutlich schöner, viel Sonne mit dabei. 19 Grad geht's hoch. Und auch der Samstag pickepacke voller Sonnenschein bei 22 Grad. 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
5: Sollten Läden, Restaurants oder Arztpraxen zur Barrierefreiheit verpflichtet werden? Darüber hat heute der Bundestag erstmals beraten. Geht es nach der Bundesregierung, sollten private Einrichtungen Barrierefreiheit dann herstellen müssen, wenn dadurch keine unverhältnismäßigen Belastungen entstehen, also zum Beispiel hohe Kosten für Umbauten. Ein Pflegefall treibt viele Menschen in finanzielle Schwierigkeiten. Viele müssen ihre Ersparnisse oder gar ihr Haus aufgeben. In einer DRK-Umfrage hat fast die Hälfte der Befragten angegeben, bei sich selbst oder in der Familie Pflegearmut erlebt zu haben. Zwei Drittel der Befragten sprechen sich deshalb für eine umfassende Pflegereform aus. Kürzungen beim Pflegegeld lehnen sie strikt ab. Die Preisanstiege bei Energie wegen des Iran-Kriegs sind ähnlich stark wie in früheren Öl- und Weltwirtschaftskrisen, aber weniger heftig als zu Beginn des Ukraine-Kriegs. Das zeigen Daten des Statistischen Bundesamtes, berichtet Uli Reitinger.
6: Zu Beginn des Ukraine-Kriegs stiegen die Spritpreise explosionsartig an, um fast 47%. Der Heizölpreis hat sich damals mehr als verdoppelt. Dagegen wirken die aktuellen Teuerungsraten durch den Iran-Krieg zwischen 20% und 40% fast schon harmlos. Das sind sie natürlich nicht, denn die Preissprünge sind nur deshalb weniger groß als damals, weil der Ausgangspreis für Energie diesmal schon sehr hoch war, erklären die Statistiker.
5: Der bayerische AfD-Politiker Bistron ist vom Vorwurf freigesprochen worden, den Hitlergruß verbreitet zu haben. Das Landgericht München hat heute ein früheres Urteil gegen ihn aufgehoben. Bistron hatte 2022 eine Fotokollage auf damals noch Twitter geteilt, darauf zu sehen unter anderem Ex-Kanzlerin Merkel mit erhobenem Arm. Anders als das Amtsgericht findet das Landgericht nicht, dass es sich zweifelsfrei um den verbotenen Hitlergruß handelt. Die Züge der Deutschen Bahn sind im Vergleich zum Jahresanfang pünktlicher geworden. Wie der Konzern mitteilte, lag die Pünktlichkeitsquote im April bei 64,4%. Im Januar waren es noch 52,1%.
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2: 2:05 bei uns immer die wichtigsten Verkehrsmeldungen zuerst. Und zwar die A8 München-Stuttgart zwischen Odelzhausen und Adelzhausen. Vorsicht in beiden Richtungen, hier sind Rehe auf der Fahrbahn. Außerdem Richtung München zwischen Friedberg und Dasing. Mehrere Fahrzeuge sind hier zusammengekracht, die linke und mittlere Spur sind hier gesperrt. B2 Augsburg Richtung Donauwörth, hier ist die Ausfahrt Meitingen Nord gesperrt. Und nochmal ein Unfall auf der B17 Landsberg Richtung Augsburg, Höhe Holzweg. Auch mehrere Fahrzeuge sind hier betroffen, die linke Spur ist blockiert. Kommt gut an, allen eine gute und sichere Fahrt. Die neuesten Blitzer, Augsburg-Rheinölstraße, Donauwörth-Neudeggerallee, außerdem Gersthofen-Annastraße, Königsbrunn-Landsberger-Straße im 60er-Bereich und wir haben Babenhausen, die Weinriederstraße. Habt ihr was? WhatsApp oder Anruf. Danke euch.
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2: Donnerstag mit Dani, es geht Richtung Feierabend. Jawohl, so schaut es nämlich aus und es geht am besten, wenn ich immer mehr neue Mucke spiele. 3 Hits am Stück für euch, serviert vorab jetzt hier Miles Smith mit Stay If You Wanna Dance.
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kriegst du sofort Sommer-Vibes oder auch Frühling-Vibes, wenn Nico Santos anfängt zu singen, hier mit Topic und Fireboy heißt Buddy für euren Donnerstag-Feierabend. Und bei diesem Basslauf, da musst du ja nur ein bisschen mitmippen, oder? Aus, dies mit Electrified. In weniger als eine Minute an diesem Donnerstagnachmittag.

0: Trick mal mit einer freundlichen Frage. Du als richtiger Mann mit Hormonen und so weiter. Würdest du lieber zur Luftwaffel oder zur Margarine?
1: Margarine.
0: Warum?
1: Ja, das Meer ist schön. Deswegen.
0: Findest du einen Margarine-Offizier sexy?
2: Wenn er geil aussieht, ja.
3: Uniformen sind immer sexy.
0: Was macht denn so ein Margarine-Offizier?
2: Halt der Kapitän, der macht halt immer an dem Rad rum.
0: Der dreht und dreht und dreht, bis alles schön strichfest ist.
2: Ja.
0: Damit zurück ins Sendestudio.
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Donnerstagnachmittag, es geht in den Feierabend mit einem absoluten Ohrwurm, Cat's Eye Gabriella, für euren Donnerstag. 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
17: Es ist 5:30.
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21: Lieber heute noch ein paar Wolken und dann zum Wochenende wieder richtig schön. Und genauso schaut's auch aus.

0: Der Donnerstagnachmittag im Fantasyland ist etwas Wolken und Sonne im Mix. Wir messen 13 Grad in Augsburg, genauso auch in Zusmershausen. Heute ändert sich da auch nichts. Morgen der Freitag wieder viel mehr Sonne mit dabei. 19 Grad sind drin und Samstag Sonne satt bei 22 Grad. 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
1: Sollten Läden, Restaurants oder Arztpraxen zur Barrierefreiheit verpflichtet werden? Darüber hat heute der Bundestag erstmals beraten. Geht es nach der Bundesregierung, sollten private Einrichtungen Barrierefreiheit dann herstellen müssen, wenn dadurch keine unverhältnismäßigen Belastungen entstehen, also zum Beispiel hohe Kosten für Umbauten. Ein Pflegefall treibt viele Menschen in finanzielle Schwierigkeiten. Viele müssen ihre Ersparnisse oder gar ihr Haus aufgeben. In einer DRK-Umfrage hat fast die Hälfte der Befragten angegeben, bei sich selbst oder in der Familie Pflegearmut erlebt zu haben. Zwei Drittel der Befragten sprechen sich deshalb für eine umfassende Pflegereform aus. Kürzungen beim Pflegegeld lehnen sie strikt ab. Die Preisanstiege bei Energie wegen des Iran-Kriegs sind ähnlich stark wie in früheren Öl- und Weltwirtschaftskrisen, aber weniger heftig als zu Beginn des Ukraine-Kriegs. Das zeigen Daten des Statistischen Bundesamtes, berichtet Uli Reitinger.
2: Zu Beginn des Ukraine-Kriegs stiegen die Spritpreise explosionsartig an, um fast 47%. Der Heizölpreis hat sich damals mehr als verdoppelt. Dagegen wirken die aktuellen Teuerungsraten durch den Iran-Krieg zwischen 20% und 40% fast schon harmlos. Das sind sie natürlich nicht, denn die Preissprünge sind nur deshalb weniger groß als damals, weil der Ausgangspreis für Energie diesmal schon sehr hoch war, erklären die Statistiker.
1: Der bayerische AfD-Politiker Bistron ist vom Vorwurf freigesprochen worden, den Hitlergruß verbreitet zu haben. Das Landgericht München hat heute ein früheres Urteil gegen ihn aufgehoben. Bistron hatte 2022 eine Fotokollage auf damals noch Twitter geteilt. Darauf zu sehen unter anderem Ex-Kanzlerin Merkel mit erhobenem Arm. Anders als das Amtsgericht findet das Landgericht nicht, dass es sich zweifelsfrei um den verbotenen Hitlergruß handelt. Die Züge der Deutschen Bahn sind im Vergleich zum Jahresanfang pünktlicher geworden. Wie der Konzern mitteilte, lag die Pünktlichkeitsquote im April bei 64,4%. Im Januar waren es noch 52,1%.
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0: Um gleich 3 Minuten nach 5:30 bei uns immer die wichtigsten Verkehrsmeldungen zuerst. A96, hier zwischen Buchloe West und Jengen ein Unfall. Hier auch Gegenstände auf der Fahrbahn. Außerdem B17 Landsberg Richtung Augsburg. Höhe Holzweg sind auch mehrere Fahrzeuge zusammengekracht. Die linke Spur ist blockiert. Und noch eine WhatsApp von der Jenny haben wir reinbekommen. B17 Richtung Augsburg, Höhe Gersthofen. Hier zwischen Ikea und der Aral-Tankstelle. Da ist ein LKW auf der rechten Spur liegen geblieben. Wenn ihr auch was habt, dann schickt eine WhatsApp rein oder ruft an. Vorher machen wir aber noch die neuesten Blitzer. Augsburg-Rheinölstraße, Augsburg-Pfersee-Fröbelstraße, Donauwörth-Neudegger-Allee. Da haben wir noch Königsbrunn-Landsberger Straße im 60er-Bereich und blitzgefährlich Kempten-Schumacherring. Wenn ihr auch was habt, dann wie gesagt WhatsApp oder Anruf. Danke, gute Fahrt.
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4: Es ist Donnerstagnachmittag. 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Lady Gaga und Doechii. Runway.
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0: Jetzt aber PC runterfahren und dann geht's ab in den Feierabend. Mit der neuen Nummer von Newcomer Zombr, 12 to 12. 2,3 Millionen Follower hat er ja schon auf Insta. Schauen wir mal, ob er die 12 auch noch knackt. Bekommt in weniger als eine Minute hier auf Radio Fantasy.
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2: Die KIs werden ja immer schlauer, das ist schon spannend. Du kannst zum Beispiel ein Foto hochladen und fragen, was ist das? Oder was stimmt hier nicht? Die KI erkennt Inhalte, beschreibt sie und gibt dir Hinweise, zum Beispiel bei Pflanzen, Technik oder Alltagsproblemen. Das ersetzt jetzt keinen Experten, aber sie hilft dir beim ersten Einschätzen. Funktioniert super gut mit Gemini oder auch ChatGPT.
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1: Wir haben diesen Typen hier mal bei uns im Studio gehabt und das ist einfach so ein richtiger Knuddelbär. Wenn du den mal siehst, dann willst du dich einfach nur einmal umarmen, den Typen. Ray Dalton mit Do It Again für euren Donnerstag-Feierabend. 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
1: Es ist gleich 18 Uhr.
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1: 13 Grad messen wir in Augsburg und heute Nacht, da ist es sternenklar und trocken bei 5 Grad. Die Sterne, kurzer Blick auf morgen. Hier schön Sonnenwolkenmix bei 19 Grad. 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
4: Gut 5 Millionen Babyboomer werden später nur eine Mini-Rente von unter 800 Euro im Monat bekommen. Das zeigt eine Studie des Pestel-Instituts im Auftrag der Gewerkschaft IG Bau. Betroffen sind etwa 40% der 12,9 Millionen Menschen, die in den nächsten 10 Jahren in Rente gehen. Die Gewerkschaft warnt, spätestens die Miete dränge dann viele Babyboomer in die Armut. In Bayern gibt es einen weiteren Todesfall wegen des Borna-Virus, diesmal in Augsburg. Das Virus wird von der Feldspitzmaus übertragen und löst eine Gehirnentzündung aus. Infektionen sind selten, enden aber meist tödlich. Erst Ende April war ein Mensch im Unterallgäu an dem Virus gestorben. Es ist eine Schätzung, die laut Finanzminister Klingbeil zeigt, wie sehr der Iran-Krieg Deutschland wirtschaftlich schadet. Der aktuellen Steuerschätzung zufolge wird der Bund im kommenden Jahr gut 10 Milliarden Euro weniger einnehmen als bisher gedacht. In diesem Jahr klafft bei Bund, Ländern und Kommunen zusammen ein Loch von knapp 18 Milliarden Euro. Gewerkschaften sprechen sich deshalb für höhere Steuern für Vermögende aus. Papst Leo hat heute US-Außenminister Rubio zu einer Audienz im Vatikan empfangen. Nach den Verbalattacken von Präsident Trump gegen Leo, der sich gegen den Iran-Krieg ausspricht, ist das Verhältnis angespannt. Claudia Wächter berichtet aus Rom.
5: Immerhin lächeln können beide noch, zumindest beim offiziellen Händeschütteln hier. Diplomatie, das können der Papst und Rubio. Der US-Außenminister meinte später, beide Seiten setzen sich für Frieden und Menschenwürde ein. Ob Rubio heute allerdings auch Risse kitten konnte, sein Chef Trump, der braucht schließlich auch die katholischen Wähler zu Hause. Trotzdem hat Trump den Papst ungewöhnlich scharf attackiert.
4: Der SC Freiburg will am Abend ins Finale der Fußball-Europa-League einziehen. Zu Gast ist Sporting Braga aus Portugal. Das Hinspiel hatten die Freiburger mit 1:2 verloren. Anstoß ist um 21 Uhr.
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1: Um 6:02 bei uns immer die wichtigsten Verkehrsmeldungen. Zuerst, es geht auf die A96 B12 Lindau Richtung Kempten. Zwischen Buchloe West und Jengen, hier gab es einen Unfall. Hier sind Gegenstände auf der Fahrbahn und die Ausfahrt ist gesperrt. Die neuesten Blitzer Augsburg-Rheinölstraße, in Augsburg-Ferse die Fröbelstraße und Augsburg-Klinkerberg wird geblitzt. Habt ihr noch was entdeckt? Dann gerne her damit. Euch eine gute und sichere Fahrt.
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1: Leute, dieser Track ist aus einer anderen Dimension. Ich schwöre, der ist plötzlich überall. Dracula von Tame Impala, der geht gerade komplett durch die Decke. Retro-Vibes, Future-Sound und damit nicht nur in den Charts, sondern auch in euren Playlists auf TikTok. Die Streams explodieren. Selbst in Deutschland droppen DJs den Track schon in Clubs. Das ist ein richtiger Hype, den solltet ihr nicht verpassen.

0: die besten neuen Hits. Das ist unser Versprechen von uns an euch. Ihr hört Radio Fantasy, gleich die brandheißen neuen Hits von Lost Frequencies und Nathan Nicholson. So much beauty around us. Aber vorher wird gelacht, und zwar mit unserem Radio Fantasy Freakman.
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2: Freakman mit einer freundlichen Frage. Du als richtiger Mann mit Hormonen und so weiter. Würdest du lieber zur Luftwaffel oder zur Margarine?
3: Margarine.
2: Warum?
3: Ja, das Meer ist schön. Deswegen.
2: Findest du einen Margarineoffizier sexy?
4: Wenn er geil aussieht, ja. Uniformen sind immer sexy.
2: Was macht denn so ein Margarineoffizier?
4: Halt der Kapitän, der macht halt immer an dem Rad rum.
2: Der dreht und dreht und dreht, bis alles schön strichfest ist.
4: Ja.
2: Damit zurück ins Sendestudio.
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Deep. Schönen Feierabend, das ist Radio Fantasy brandheiß und geile Vibes gibt's jetzt aus Berlin von Alle Farben zusammen mit Rinne Miller, Body Talk, euch eine gute Heimfahrt.

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2: Es ist 6:30.
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2: 13 Grad messen wir in Augsburg und heute Nacht, da ist es sternenklar und trocken. 5 Grad tiefstwertig, kurzer Blick auf morgen. Hier schön Sonnenwolkenmix bei 19 Grad.
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2: Bei uns immer die wichtigsten Verkehrsmeldungen. Zuerst, es geht auf die A96 B12 Lindau Richtung Kempten. Zwischen Buchloe West und Jengen. Hier gab es einen Unfall. Hier sind Gegenstände auf der Fahrbahn und die Ausfahrt ist gesperrt. Die neuesten Blitzer. Augsburg-Rheinölstraße wird geblitzt. Augsburg-Fersi-Fröbelstraße. In Augsburg der Klinkerberg wird geblitzt. Donauwörth, Neudecker Allee und Königsbrunn-Landsberger Straße. Habt ihr noch was entdeckt? Gerne her damit. Euch auf jeden Fall eine gute und sichere Fahrt.
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1: 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Justin, Jack Style und John.

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Hey Leute, Bock auf einen richtigen Sommerhit? Dann seid ihr bei Radio Fantasy brandheiß goldrichtig, weil mit dem Move wird es gerade richtig international. Topic Drop mit Becky G, einen neuen Track, Sorry Papi, und das ganze Ding ist auf absolut spanisch und vibe total. So Summerfeeling auf Knopfdruck und natürlich mit Becky G's Global Impact Award ist natürlich auch ein richtig selbstbewusstes Empowerment Statement mit dabei. Frei nach dem Motto, ich mach das für mich, nicht für andere. Richtig cool. Topic bleibt natürlich seinen Moves auch treu. Dance Sound vom Feinsten mit frischen Einflüssen. Also der Style, der ist gerade richtig cool. Sorry Papi ist der nächste internationale Club-Hit und der wird heiß, catchy und ganz garantiert auf Repeat gedrückt. Hier sind sie für euch. Topic, Becky G, Sorry Papi auf Radio Fantasy. Immer die besten neuen Hits.

Ist Radio Fantasy brandheiß und Leute, das ist mein Popgirl Power incoming schlechthin. Zara Larsson und Tyler haben es getan, sie droppen zusammen einen Hit. She Did It Again, so heißt der Track. Zwei komplett eigene Styles, die hier aufeinandertreffen. So einerseits Afro-Pop am Piano und dann R&B auf fette Pop-Vocals. Und Zara Larsson, ich meine ganz ehrlich, die Frau, die ist unglaublich.

unstoppbar. Und Tyler, die bricht gerade so richtig durch, und zwar international. Die geht gerade richtig durch die Decke. Und dieser Drop ist mal wirklich ein großer Pop-Moment des Jahres 2026. Und ich würde allen mal vorschlagen, dreht mal auf. Hier sind sie, Tyler und Sarah Larsson mit She Did It Again. Zuerst gehört natürlich bei uns.

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5: Es ist gleich 7 Uhr.
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6: Im Moment in Ettringen 14 Grad und trüb, Augsburg-Haunstetten 12 Grad, Obergriesbach 12 Grad. Der Abend ist bei uns oft wolkig bis bedeckt und es bleibt frisch, örtlich lockert es schon etwas auf. In der Nacht bilden sich vor allem in den Tälern Nebelfelder, die Temperaturen liegen zwischen 4 und 8 Grad. Morgen gibt es erst noch Wolken oder Dunst, dann setzt sich immer häufiger die Sonne durch und zum Wochenende bleibt es freundlich und wird milder. Bei uns in Augsburg, Nordschwaben und dem Allgäu.
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8: Ich bin Joshua Heise. Gut 5 Millionen Babyboomer werden später nur eine Mini-Rente von unter 800 € im Monat bekommen. Das zeigt eine Studie des Pestel-Instituts im Auftrag der Gewerkschaft IG Bau. Betroffen sind etwa 40% der 12,9 Millionen Menschen, die in den nächsten 10 Jahren in Rente gehen. Die Gewerkschaft warnt, spätestens die Miete dränge dann viele Babyboomer in die Armut. Die AfD hat die Union in den Umfragewerten überholt. Laut neuestem ARD-Deutschland-Trend kommt die AfD jetzt auf 27%, während die Union auf 24%.

0: Absinkt. Die Grünen klettern um einen Punkt auf 15%, SPD und Linke verharren bei 12 respektive 10%. Eine fette Klatsche muss Kanzler Merz hinnehmen. 83% der Befragten sind unzufrieden mit ihm. Das ist der schlechteste Wert, den ein amtierender Kanzler jemals hatte. Wie sehr wird der Iran-Krieg der deutschen Wirtschaft schaden? Finanzminister Klingbeil hat dazu eine erste Schätzung abgegeben. Demnach wird der Bund allein in diesem Jahr rund 18 Milliarden Euro weniger Steuern einnehmen als noch im Herbst angenommen. Gewerkschaften fordern deshalb höhere Steuern für Vermögende. Sie hatten über Jahre Parkmünzen im Wert von etwa 1,9 Millionen Euro geklaut und sich damit ein Luxusleben finanziert. Pferde, Autos und teure Kleidung. Das Landgericht Kempten hat jetzt einen ehemaligen Stadtmitarbeiter und dessen Frau zu jeweils 5,5 Jahren Haft verurteilt. Die Stadt hat mittlerweile zusätzliche Sicherheitsmaßnahmen eingeführt.
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4: Bei uns immer die wichtigsten Verkehrsmeldungen zuerst. Auf der B17 und B300 in Richtung Augsburg staut es sich zwischen Göggingen Süd, Auenstetten und Göggingen Ost, Ausfahrt Eichleitner Straße in Augsburg, auf 2 Kilometern mit einem Zeitverlust von bis zu 18 Minuten. Zwischen Göggingen Süd, Auenstetten und Leitershofen-Fersee Süd sowie zwischen Göggingen Süd, Auenstetten und Stadtbergen-Leitershofen kommt es ebenfalls zu Staus mit bis zu 18 Minuten Zeitverlust. Auf der B16 in Richtung Donauwörth gibt es zwischen Donauwörth und Ausfahrt Donauwörth sowie zwischen Einfahrt Auchsesheim und Ausfahrt Donauwörth jeweils 1 Kilometer Stau. Der Zeitverlust beträgt hier bis zu 24 Minuten. In Kaufbeuren auf der B16 Richtung Füssen, Augsburger Straße bis Sebastianstraße, stockt es zwischen Bürgermeister-Weiner-Straße und König-Ludwig-Brücke auf 1 Kilometer mit bis zu 9 Minuten Zeitverlust. Die neuesten Blitzer in Kempten auf der Thomas-Daxer-Straße, in Immenstadt auf der B308, in Krumbach auf der Ulmer-Straße, in Nesselwang auf der OAL23, in Eichach auf der B300 sowie auf der A96 bei Schwifting. Eine Abstandsmessung auf der A8 bei Zusmarshausen. Kommt's gut an, dank KI und unserer Community.
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1: Im Moment in Augsburg, Lechhausen 10 Grad und gering bewölkt, Hollenbach ebenfalls 10 Grad, Füssen 9 Grad bei Nebel. Über Augsburg, Nordschwaben und dem Allgäu lockern die Wolken am späten Abend weiter auf. In der Nacht ist es oft klar, stellenweise bildet sich Nebel. Die Temperaturen sinken auf 4 bis 7 Grad. Morgen gibt es bei uns einen freundlichen Start mit viel Sonne und angenehmen 18 bis 19 Grad. Am Samstag meist sonnig und noch wärmer, am Sonntag freundlich mit viel Licht und lockeren Wolken.
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1: Im Moment gibt es keine Staus und Behinderung. Die neuesten Blitzer in Neu-Ulm auf der Ringstraße, in Kempten auf dem Schumacher Ring sowie auf der Memminger Straße. Jetzt noch genauer informiert mit KI-Unterstützung.
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2: Ich bin Florian Klaus. Letzte Woche hatte US-Präsident Trump schon höhere Zölle für Autos aus Europa angekündigt. Jetzt hat er wieder mit Zöllen gedroht. Und zwar, falls die EU ihren Teil des Handelsabkommens aus dem vergangenen August nicht bis Anfang Juli umsetzt. Die EU hatte zugesichert, Zölle zu streichen. Allerdings laufen noch Verhandlungen zur Umsetzung zwischen dem Europaparlament und den Mitgliedstaaten. Der Iran-Krieg belastet die deutsche Wirtschaft stark. Allein dem Bund fehlen laut neuer Steuerschätzung im Jahr 2027 rund 10 Milliarden Euro. Bundesfinanzminister Klingbeil macht dafür vor allem die hohen Energiepreise und eben die wirtschaftlichen Folgen des Konflikts verantwortlich. Suita Sowali berichtet.
3: Für Verbraucher könnte das bedeuten, der finanzielle Spielraum des Staates wird kleiner, also weniger Geld für neue Entlastungen wie den Tankrabatt oder zusätzliche Hilfen. Gleichzeitig wird die Diskussion über Einsparungen wohl wieder lauter, etwa bei Zuschüssen oder Förderprogrammen. Klingbeil sagt trotzdem, die Regierung wolle weiter investieren, Jobs schaffen und Arbeitsplätze sichern.
2: In bundesweit 24 Musterungszentren sollen junge Menschen ab Mitte 2027 auf ihre Eignung für die Bundeswehr untersucht werden.

0: Darunter sind auch 4 Standorte in Bayern, nämlich Nürnberg, Würzburg, Regensburg und Kempten. Das Verteidigungsministerium hat nach eigenen Angaben Standorte ausgewählt, die gut erreichbar sind, in Regionen mit hoher Bevölkerungsdichte. Ziel sind möglichst viele Bewerber. Freiburg steht zum ersten Mal in einem Europapokalfinale. Der SC setzte sich im Halbfinalrückspiel in der Fußball-Europa League mit 3:1 gegen Sporting Braga aus Portugal durch. Damit drehten die Freiburger die 1:2-Niederlage aus dem Hinspiel. Im Endspiel geht's am 20. Mai in Istanbul gegen Aston Villa.
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2: 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Im gesamten Sendegebiet läuft der Verkehr störungsfrei. Die neuesten Blitzer in Kempten auf dem Schuhmacherring sowie der Memminger Straße. Gute Fahrt, dank KI und unserer Community.
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0: die aktuellen Wetterwerte. Augsburg, Jakober Vorstadt 8 Grad und stark bewölkt. Dasing ebenfalls 8 Grad, Markt Oberdorf 8 Grad bei vielen Wolken. In der Nacht bleibt es meist klar oder locker bewölkt. Die Temperaturen sinken auf 4 bis 7 Grad. In den nebelanfälligen Tälern kann es örtlich dunstig werden. Morgen wird das Wetter freundlich mit viel Sonne. Am Nachmittag sind angenehme 18 bis 19 Grad zu erwarten. Auch am Samstag bleibt es sonnig und noch etwas wärmer. Nur im Oberallgäu sind später einzelne Schauer oder ein kurzes Gewitter möglich.
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0: Im gesamten Sendegebiet läuft der Verkehr störungsfrei. Die neuesten Blitzer in Kempten auf dem Schumacherring sowie der Memminger Straße. Gute Fahrt, dank KI und unserer Community.
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1: Im Moment in Augsburg-Göggingen 7 Grad und leicht bewölkt, Mehring 8 Grad, dazu Sonthofen 6 Grad. In der Nacht ist es bei uns meist locker bewölkt, stellenweise bildet sich Nebel. Bis zum Morgen klart es weiter auf, nur in den Nebellagen an der Donau und in einzelnen Tälern bleibt es grau. Morgen startet bei uns oft sonnig mit 20 bis 21 Grad. Am Sonntag gibt es erst freundliche Abschnitte, später einzelne Schauer oder kurze Gewitter. Und zum Wochenstart bleibt es insgesamt freundlich.
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4: Ich bin Florian Klaus. Union und SPD wollen die Einkommenssteuer reformieren. Wie das aber genau aussehen soll, da gibt es bisher noch keine Einigkeit. Der Unionsfraktionschef Spahn hat in der Rheinischen Post jetzt angeboten, einen gemeinsamen Vorschlag zu erarbeiten. Im Ziel sei man sich einig, kleine und mittlere Einkommen sollten entlastet werden. Während SPD-Chef Klingbeil aber Spitzenverdienende dafür stärker heranziehen will, will Spahn das nicht darüber gegenfinanzieren. Trotz Waffenruhe haben sich die USA und der Iran gegenseitig in der Straße von Hormus beschossen. Das US-Militär sprach von unprovozierten iranischen Angriffen, auf die mit Schlägen zur Selbstverteidigung reagiert worden sei. Der Iran bestätigte Angriffe auf US-Kriegsschiffe und machte dafür aber amerikanische Attacken auf einen iranischen Öltanker verantwortlich. So unbeliebt wie Friedrich Merz ist noch kein amtierender Bundeskanzler gewesen. Zumindest nach Zahlen des ARD-Deutschland-Trends. 83% finden nicht, dass er seine Arbeit gut macht. Damit hat er den Wert seines Vorgängers Scholz kurz vor dem Auseinanderbrechen von dessen Regierung noch unterboten. Freiburg steht im Finale der Fußball-Europa League. Der SC setzte sich im Halbfinalrückspiel gegen Sporting Braga aus Portugal mit 3:1 durch. Fabian Schaffer berichtet.
5: Der Traum vom Finale in Istanbul, er ist in Erfüllung gegangen. Dabei musste der SC eine 1:2 Hinspielniederlage aufholen. Und das Rückspiel, es fing gut an. Ab der 6. Minute musste Braga in Unterzahl.

0: Überzahl spielen, Dorgeles Saroth. In der Folge trafen Kübler, Manzambi und erneut Kübler. Das 1:3 fiel dann aus Sicht der Gäste zu spät und Freiburg steht zum ersten Mal in einem Europapokalfinale. Gegner im Endspiel in Istanbul am 20. Mai ist der englische Club Aston Villa.
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2: 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Derzeit liegen keine Verkehrsstörungen und Blitzer vor.
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1: Im Moment in Augsburg-Göggingen 7 Grad und leicht bewölkt, Mehring 8 Grad, dazu Sonthofen 6 Grad. In der Nacht ist es bei uns meist locker bewölkt, stellenweise bildet sich Nebel. Bis zum Morgen klart es weiter auf, nur in den Nebellagen an der Donau und in einzelnen Tälern bleibt es grau. Morgen startet bei uns oft sonnig mit 20 bis 21 Grad. Am Sonntag gibt es erst freundliche Abschnitte, später einzelne Schauer oder kurze Gewitter. Und zum Wochenstart bleibt es insgesamt freundlich.
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1: Derzeit liegen keine Verkehrsstörungen und Blitzer vor.
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0: In Augsburg, Bergheim 7 Grad und klar, Kissing ebenfalls 7 Grad, Marktrettenbach 7 Grad. In der Nacht gibt es örtlich noch Nebel, bis zum Morgen lockert es aber immer mehr auf und die Temperaturen liegen zwischen 4 und 8 Grad. Am Freitag zeigt sich dann oft die Sonne, nur vereinzelt ziehen lockere Wolken durch, insgesamt bleibt es freundlich und mild. Auch das Wochenende bringt viel Sonne, am Sonntagabend sind einzelne Schauer oder kurze Gewitter möglich.
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3: Ich bin Florian Klaus. Opfer von häuslicher Gewalt und Stalking sollen künftig besser geschützt werden. Der Bundestag stimmt heute über die elektronische Fußfessel für Täter ab. Suita Sovali berichtet.
4: Die Technik erkennt, wo sich der Täter gerade aufhält. Kommt er dem Opfer zu nahe, gibt sofort eine Warnung auf ein Empfangsgerät, damit Betroffene schnell reagieren oder Hilfe holen können. Gleichzeitig soll auch direkt die Polizei informiert werden. In Spanien gibt so ein System schon länger. Geplant sind außerdem verpflichtende Trainingskurse für Täter und wer die Fußfessel oder das dazugehörige Handy nicht trägt, müsste künftig mit einer Geldstrafe oder sogar bis zu 3 Jahren Haft rechnen.
3: Nachdem das oberste Gericht der USA von Präsident Trump verhängte Zölle einkassiert hatte, hat er unter Berufung auf ein Handelsgesetz einfach neue Zölle eingeführt. Auch das war aber illegal, hat ein US-Gericht jetzt entschieden. Trump habe das Gesetz falsch ausgelegt, das er herangezogen hat. Der EU hat Trump gerade wieder mit neuen Zöllen gedroht, und zwar für den Fall, dass sie ihren Teil eines Handelsabkommens aus dem vergangenen Jahr nicht bis Anfang Juli einhält. Eigentlich gilt im Irankrieg gerade eine Waffenruhe. Trotzdem sind die USA und der Iran in der Straße von Hormus wieder aufeinandergeprallt. Vom US-Militär hieß es, dass iranische Angriffe abgewehrt worden seien. Darauf habe man mit eigenen Schlägen zur Selbstverteidigung reagiert. Der Iran wirft hingegen den USA vor, die Waffenruhe verletzt zu haben. Und zwar mit einem Angriff auf einen iranischen Öltanker. Freiburg steht im Finale der Fußball-Europa League. Der SC setzte sich im Halbfinalrückspiel gegen Sporting Braga aus Portugal mit 3:1 durch. Das Hinspiel hatten die Freiburger mit 1:2 verloren. Im Endspiel von Istanbul trifft der Bundesligist auf den englischen Club Aston Villa, der sich gegen Nottingham Forest durchsetzte.
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